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Ja, hallo, liebe Hörerinnen, liebe Hörer. Der Jazzbrunch hier im Freien Radio für Stuttgart, wie jeden Freitag von 11 bis 13 Uhr. Heute wieder einmal Günter Beidl für euch hier hinter der Jazztheke und auch im Jazzophon. Und auf unserer Webseite www.freies-radio.de hatte ich es schon vor einiger Zeit eingegeben, was euch heute erwartet. Ich möchte euch einige neue CDs vorstellen auf drei Konzerte hinweisen. Und natürlich gibt es auch wieder die ominöse LP, die liegt schon auf, wird aber circa in einer Stunde hier vorgestellt werden. Begonnen habe ich mit einer neuen CD, die ist heute in den Handel gekommen, und zwar von Siu. Siu, das ist die Partnerin von Helmut Hadler. Sie macht ja zusammen mit ihm auch das Duo-Projekt Siu und Hell, und sie hat jetzt ein Solo-Album herausgebracht. About Me nennt es sich, und daraus habt ihr eben das Stück Sometimes gehört. Und da muss man sagen, sie hat das Album natürlich mit Helmut Hadler eingespielt, diesen virtuosen Bassisten. Ich habe schon viel über ihn ja erzählt, aber es soll ja hier in der Sendung jetzt um die neue CD von Siu gehen. Martin Meixner ist hier mit der Hemdorgel und auch mit dem Piano auf dem Album zu hören und am Schlagzeug Christoph Scherer. Und dazu kommt auch bei einigen Stücken die Vokalgruppe in Sing Gizi. Und da möchte ich jetzt ein weiteres Stück von deinem Album spielen, Need the Silence. 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

Need the Silence, See You von ihrem neuen Album von About Me. Und da möchte ich natürlich noch ein drittes Stück. Also auf diesem Album ist sie natürlich sehr funky und sehr soulmäßig unterwegs. Also mit See You and Hell, dann, ja, es ist da auch ein bisschen Funk und Soul. Aber da ist auch Helmut Hadler so ein bisschen noch mit im Vordergrund, der das beeinflusst. Und da möchte ich euch jetzt noch ein drittes Stück spielen. Und zwar nennt sich das Code Bureau. Und da wollte ich mal kurz schauen. Nein, die Insingisi Vokalgruppe ist hier nicht dabei. Aber es macht ja nicht. Code Bureau. 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

Ja, bei vielen Titeln auf diesem Album hier, auf About Me von CU, sind immer sehr lange Fade-Outs. Code Bureau nannte sich das Stück und hier ganz klar Anklänge an ihre kamerunischen Wurzeln. Sie ist ja in Kamerun geboren, hat dort auch schon Konzerte gegeben und lebt aber in Ulm natürlich mit Helmut Hadler zusammen. Jetzt möchte ich auf ein Konzert hinweisen, beziehungsweise auf ein Festival hinweisen, was drei Tage geht, und zwar vom 31.07. bis 2.08. Da gibt es das, nun ja, die Rockabilly Days in Asberg auf dem Bolzplatz, also im Osterholz da. Und da spielen natürlich viele, viele Bands, unter anderem Foggy Mountain Rockers, die Los Homeruners oder Los Homeraners in dem Sinne aus Mexiko, die französischen The Rhythm Kings, aus Italien kommt The Rhythm Enemies. Dann gibt's wieder ein deutsches Projekt, Horst with No Name, Maria and the Rhythm Boosters ist auch dabei, Reporter, Les Chambers und viele, viele andere und DJs Sets natürlich auch. Und das Ganze, wie gesagt, drei Tage, so ein bisschen, nun ja, auch mit Car-Shows, mit Tattoo-Studios und wahrscheinlich kann man dann auch sich Tattoos stechen lassen. Alles das auf diesem Bolzplatz im Osterholz in Asberg. Und das ist wirklich ich war noch nie dort, diesmal werde ich es wahrscheinlich besuchen, ein wunderbares Festival. Und ich hatte die Pinstripes bei dem Brautagen in Ludwigsburg vor einigen Wochen erlebt und sie haben mir sehr gut gefallen und sie sind natürlich bei diesem Rockabilly-Festival, bei diesen Rockabilly-Days mit einer der Höhepunkte und da habe ich von den Pinstripes auch was ausgewählt, Breaking the Line, was natürlich auch allseits bekannt sein dürfte.

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Ja, breche das Gesetz, Breaking the Law, die Pinstripes und die Pinstripes bei den Rockabilly Days in Asberg im Osterholz. Ich denke mal, das wird ein schönes Festival werden. Es geht ja schon mittags los und es ist seit 2017 gibt's das und über 90 internationale Bands haben da schon gespielt und es ist dann nicht nur Musik, es ist, wie gesagt, es gibt auch Car-Shows, vielleicht auch Bike-Shows, ich weiß es nicht, lasst euch überraschen da an diesen 31.07. bis 2.08. Noch ein weiteres Stück von The Pinstripes habe ich so als kleinen Appetizer auf dieses Festival ausgewählt und zwar The Road to Hell, die Pinstripes.

Ja, die Straße in die Hölle, Road to Hell mit den Pinstripes und diese, wie gesagt, bei diesen Rockabilly Days in Asberg auf dem Bolzplatz im Osterholz. Und wie gesagt, die anderen Bands hatte ich euch schon vorgelesen. Und ich denke mal, da wird auch ganz schön getanzt werden. So, ein weiteres Konzert möchte ich euch jetzt ankündigen. Und zwar seit vielen Jahren findet ja schon auf dem Campo Verde in Mögling im Sommer Konzerte statt. Mittwochs immer, und dieses Jahr waren es drei schon gewesen. Und es steht eins noch aus, und zwar am Mittwoch, den 15.07. um 19.30 Uhr. Da spielt dort das Gizmo Graf Trio. Das Gizmo Graf Trio hatte ich ja hier in Sendung des FRS auch schon mehrmals vorgestellt. Ihre neuen Alben und auch einige Konzertankündigungen. Und wie gesagt, dieses Trio mit Gizmo Graf an der Gitarre, Yoshi Graf mit Rhythmusgitarre, sein Vater, also Vater und Sohn. Und dazu kommt André Taranides am Kontrabass. Ich hatte ja sie auch schon in Konzerten erlebt, ob im Beutelsbach, im Arm Konrad oder wo auch immer. Und diese, wie gesagt, spielen am Mittwoch, den 15.07. im Campo Verde in Mögling. Und ich denke mal, es gibt noch Karten, denn sie haben einen Kartenvorverkauf, aber nur so viel, wie wenn das Konzert im Gewächshaus stattfindet. Und wenn bei schönem Wetter durch draußen gespielt wird, gibt es dann noch mehr Karten, da passen dann schon so 200, 250 Leute rein. Ich denke mal, das Wetter wird mitspielen nächsten Mittwoch, und da gibt es ein Open Air von Gizmo Graf, und da gibt es jetzt von seinem Album 10 Jahre eine Trio-Dekade das Stück Fantasy Impromptu, das Gizmo Graf Trio.

Ja, Gypsy Swing vom Feinsten hier mit dem Gizmo Graf Trio und dieses, wie gesagt, verzaubert dann das Publikum am 15.07. im Campo Verde. Das ist von der Firma Häusermann dieses Gartensender in Mögling. Da möchte ich aber noch ein weiteres Stück von diesem Album von Ten Years a Trio's Decade vorstellen, und zwar ein Stück You Send Me Flying von Amy Winehouse ist dies. Ansonsten sind ja sehr viele Eigenkompositionen oder auch von Django Reinhardt und ähnlichen Gypsy Swing Musikern der 20er und 30er Jahre des vergangenen Jahrhunderts. Aber dieses hier Fantasy Impromptu eben, das geht zurück auf eine Komposition von Frédéric Chopin. Und bei You Send Me Flying, das was jetzt gespielt wird, da ist Cheyenne Graf am Gesangsmikrofon dabei. Das ist, wie gesagt, die Tochter von Yoshi Graf. Der Sohn Gizmo Graf spielt die Solo-Gitarre und Cheyenne Graf dann am Gesangsmikrofon. Und Joey Lochner darf man nicht vergessen. Wir hatten hier auf diesem Album mit dem Kontrabass. Und ich sagte ja, es sind 4 Konzerte dieses Jahr im Campo Verde. Das Ganze begann im Juni mit Maria. Das ist so eine, Singer-Songwriterin aus Stuttgart. Dann gab es das Indira-Quartett. Die hatten ja vor vielen Jahren hier auch schon bei den Radio Sessions gespielt und wir

Ja, an Amy Winehouse kommt hier Cheyenne Graf natürlich nicht dran. Das war You Send Me Flying mit dem Gizmo Graf Trio plus Cheyenne Graf am Gesangsmikrofon. Und diese spielen am Mittwoch, den 15.07., also nächsten Mittwoch, im Campo Verde in Möglingen in diesem Gartencenter. Ja, das nächste Konzert ist

zwar erst am 11.8. und zwar dann ein Konzert des Noah Diemer Quartetts in den Bauer Studios, aber es passt ein bisschen in die Sendung hier rein und ich werde das musikalisch dieses Konzert schon ankündigen. Und da gab es ja am vergangenen Mittwoch, also jetzt vor 3 Tagen, ein Konzert von Marian Petrescu mit seinem Trio, also die Trilogie des Marian Petrescu, und natürlich ausverkauft wie so oft die Bauer Studios, und das war durch ein hervorragendes Konzert. Er wird ja auch so als der Horowitz des Jazzpianos bezeichnet und er hat wirklich sehr viel klassische Sachen in seinen Jazz interpretiert, also es war alles dabei, ob von Schostakowitsch und von mir fällt das nicht, viele bekannte Klassik-Komponisten. Und das wurde dann adaptiert in sein Pianospiel und ganz dezent, es gab natürlich einige Ausnahmen, aber ganz dezent haben der Bassist und der Schlagzeuger ihn dann begleitet. Aber es soll ja jetzt um das nächste Konzert gehen, um das Noah Diemer Quartett. Und dazu muss man sagen, es gibt einen Freundeskreis Klangkultur, nennt er sich. Und die haben jetzt so ein bisschen eine Stiftung gegründet und loben einige Konzerte aus. Unter anderem ist auch Noah Diemer mit seinem Quartett dabei vertreten. Und ein Doppelkonzert wird es dann im Oktober geben. Das sind diese Preisträger von in dem Sinn vom Freundeskreis Klangkultur. Und mit Noah Diemer am Piano spielen hier Daniel Roncari am Saxophon, Mario Angelov am Bass und David Giesel am Schlagzeug. Und da gibt es jetzt das Schlaflied Little Lullaby mit dem Noah Diemer Quartett.

Das Noah Diemer Quartett, Little Lullaby und neben Noah Diemer am Piano, am Saxophon Daniel Roncari, Mario Angelo vom Bass und David Giesel am Schlagzeug. Und dieses Quartett spielt am Dienstag. Jetzt habe ich meinen Zettel verloren hier. Jedenfalls in den Bauer Studios. Beginn ist 19.30 Uhr, Einlass 18.45 Uhr. Und jetzt habe ich ihn wieder. Das Noah Diemer Quartett am 11.08. in den Bauer Studios in Ludwigsburg. Natürlich die Bauer Studios berühmt für ihren qualitätsvollen Sound. Und die Konzerte werden ja zum Großteil oder eigentlich meistens aufgezeichnet und dann später kommt dann eine Platte, ein Album heraus. Midori, ein weiteres Stück von dem Noah Diemer Quartett.

Ja, das Noah Diemer Quartett. Und dieses spielt am 11.8. in den Bauer Studios in Ludwigsburg. Und wie gesagt, neben Noah Diemer am Klavier, der auch für die Komposition verantwortlich ist, Daniel Roncari am Saxophon, Mario Angelov am Bass und David Giesel am Schlagzeug. Ja, das war auch die kleine Rubrik der musikalischen Konzertankündigung. Und jetzt kommen wir, oder beziehungsweise komme ich jetzt zur ominösen LP. Und da ist jetzt Roberta Fleck ausgewählt worden, ihr Album Killing Me Softly. Und das, die Bewandtnis mit der ominösen LP, ich sage es immer wieder, liegt in eurer Hand. Ihr müsst hier anrufen unter 0711 64 00 444, und dann ist das Prozedere folgendes. Ich habe 11 Fächer, so mit ca. 80 bis 100 LPs, und da sagt ihr einfach Fach 1 bis 11 und dann die Nummer 1 bis 50 von rechts oder links gezählt. Und dieses Album wird dann hier das nächste Mal gespielt werden in meiner Sendung im Jazz Brunch und auch in Between the Cracks. Aber wie gesagt, das kann alles sein. Das kann Jazz sein, das kann Rock sein, Pop sein, Heavy Metal, Liedermacher, Obern. Es war ja auch schon Beethoven dabei, die 9. Sinfonie, Van Halen. Ja, wie gesagt, überrascht euch selber und natürlich auch mich. Ruft hier an 0711 64 00 444, also die 64, zweimal die 0, dreimal die 4. Und Roberta Fleck ist ausgewählt worden. Diese, ne, man kann sagen, Soul-Sängerin, ja, passt nicht. Roberta Fleck hat einen eigenen Stil, und da kann man, denn man hört sie eigentlich schon mal auch raus. Sie ist geboren 1937 in Asheville in North Carolina, und ihre Eltern waren sehr musikalisch. Von der Mutter lernte sie Klavier und vom Vater Orgel spielen. Und dann hatte sie klassische Musik studiert. Und seit 1967 tingelte sie so ein bisschen in Clubs, in den Washingtoner Nachtlokalen, sang sie am Piano sich selbst begleitend. Dann gab es die erste LP, und das war in den, ich glaube 1969, bin mir gar nicht sicher. Und dann folgten weitere 1970, 71, 72. Und dann wurde sie immer bekannter, und eigentlich mit dem Stück Killing Me Softly with His Song ist sie am bekanntesten geworden. Und das ist der erste Titel der A-Seite. Ich möchte euch die komplette A-Seite vorstellen. Das sind 4 Tracks. Wie gesagt, Killing Me Softly with His Song, Jesse, No Tears in the End und I'm a Girl, Roberta Fleck von der ominösen LP. Und wie gesagt, ihr könnt wählen Fach 1 bis 11, Platte 1 bis 50 von rechts oder links gezählt. Und diese wird dann das nächste Mal hier gespielt. 0711 für Stuttgart, die 64, zweimal die 0, dreimal die 4 ist hier die Nummer im Studio.

Ja, das war die ominöse LP, diesmal Roberta Flack, Killing Me Softly. Und da hörtet ihr eben I'm a Girl, davor No Tears in the End, Jesse und am Anfang Killing Me Softly with a Song. Und es hat natürlich niemand hier angerufen, wie so oft. Also ihr habt die Möglichkeit, immer noch die nächste LP auszuwählen. 0711 6400 444. Und dieses Album ist 1973 erschienen. Das wollte ich noch sagen. Und die B-Seite gibt's dann in Between the Cracks ab 14 Uhr. Und jetzt möchte ich weitermachen mit der Vorstellung neuer CDs. Und da hat im April schon Jeff Cascajo ein neues Album herausgebracht. Der Kroner, der Jazz-Soul-Vokalist und ist auch Trompeter. Und zwar Broadway and Beyond nennt sich dieses Stück. Es sind alles so ein bisschen ja Broadway-Klassiker drauf. Und das Album möchte ich euch dann nur mit drei Tracks vorstellen. Und die Stücke habt ihr alle schon gehört, aber die Fassion von Jeff Cascajo ist dann doch ein bisschen etwas anders. Und mit ihm spielen Billy Test am Piano, aber auch am Rhodes-Piano. Olaf Polzin am Piano bei einigen Tracks. Hans Decker am Schlagzeug. Genau, Paul Höchstädter ebenfalls Schlagzeug. Die alternieren so zwischen einzelnen Titeln. Christian von Kapphengst am Bass. Und dann gibt's noch einige Gastsolisten. Die sehe ich gerade, die, wie jetzt zum Beispiel Jan Miserre, der spielt das Vibraphon. Summertime, der altbekannte Klassiker, hier interpretiert von Jeff Cascajo.

Ja, das altbekannte, altbewährte Summertime von George Gershwin, hier interpretiert von Jeff Cascaro von seinem 6. Album Broadway and Beyond nennt es sich. Und da gibt es jetzt den Brooklyn Blues, der ist bekannt geworden von Barry Manilow und hier die Fassung von Jeff Cascaro.

Ja, der Brooklyn Blues mit dem Jazz- und Soul-Crooner hier mit Jeff Cascaro von seinem Album Broadway and Beyond, das sechste übrigens. Und er sagt selber so ein bisschen, das kann man fast schon so als, Konzeptalbum bezeichnen, weil ja doch alles diese, aus dem Great American Songbook und andere Sachen da mit drauf sind. Und da gibt es jetzt natürlich auch wieder einen Klassiker, und zwar Sweet Georgia Brown.

Ja, Sweet Georgia Brown, hier interpretiert von Jeff Cascarl. Und das letzte Album, was ich euch heute vorstellen möchte, ist ein Big Band Album, und zwar die 8-Zylinder Big Band von Matthias Bublat hat ein neues Album rausgebracht, Viril. Und das ist so die Präzision eigentlich dieser klassischen Big Band, dann mit zeitgenössischen Einflüssen natürlich aus Funk, Hip-Hop, Rhythm, Blues und alles Mögliche. Und Latin ist dabei. Und im das Zusammenspiel eigentlich einer Big Band und einer Hemdorgel, das ist schon eine seltene Kombination. Und Matthias Bublat spielt ja auf dem Album nicht nur die Hemdorgel, sondern er switcht auch vom Fender Rhodes und auch zu analogen Synthesizern. Er hat über 10 Jahre in New York gelebt und das hat ja durchaus auch seine Musik mit beeinflusst. Beginnen möchte ich, weil ich jetzt gerade diese alten Sachen hier, Summertime, Brooklyn Blues, Sweet Georgia Brown gespielt habe, mit dem Album Traditional Thank You Lord, Matthias Bublat und die 8-Zylinder Big Band.

Ja, thank you, Lord, die Matthias Bublat Big Band, die nennt sich Ed Zylinder Big Band. Die Besetzung lese ich euch nicht vor, das würde hier die Zeit sprengen, dieses, nun ja, keine Ahnung, 15, 18-köpfiges Kollektiv. Bei Enya ist das Album erschienen im März diesen Jahres und da gibt es ein weiteres Stück, Remember the Time. Matthias Bublat, Ed Zylinder, Big Band.

Remember the Time, die Matthias Buplat 8-Zylinder Big Band. Und hier war auch eine Sängerin dabei. Sie haben 3 Special Guests neben dieser, ich habe durchgezählt, 18-köpfigen Big Band. Und zwar Keiri, Roberto Guerra und Daniele Krebs. Und hier sang Keiri am Mikrofon bei Remember the Time. Und der Rausschmeißer beim Jazz Brunch kommt natürlich nochmal von Matthias Buplat, 8-Zylinder Big Band. Tight V8 nennt sich das Stück. Und da möchte ich mich für die Jazzhörer verabschieden. Danke sagen fürs Zuhören. Natürlich gibt es um 14 Uhr bis 16 Uhr Between the Cracks. Und da werde ich auch hier hinter der Theke und am Mikro sitzen. Nächste Woche natürlich wieder von 11 bis 13 Uhr ein Jazzbrunch. Und um 13 Uhr übernimmt hier die Latino Lounge bedankt, bis es dann um 14 Uhr mit mir weitergeht. Und jetzt Tight V8, Matthias Buplat, seine 8-Zylinder Big Band.

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Und ich starte jetzt mit der ominösen LP.

Ja, hallo, liebe Hörerinnen, liebe Hörer. Between the Cracks hier im Freien Radio für Stuttgart. Wie jeden Freitag von 14 bis 16 Uhr. Heute wieder einmal Günter Beidl für euch hier hinter der Theke und am Mikro. Und auf unserer Webseite www.freies-radio.de habe ich es angekündigt, was euch heute erwartet. Neben der ominösen LP, das wird das 14. Zeltspektakel in Winterbach ausführlich mit allen teilnehmenden Bands und Musikern vorgestellt. Dazu aber dann ungefähr in 20 Minuten mehr. Jetzt gibt es noch die ominöse LP und damit hat es folgende Bewandtnis auf sich. Ich habe 11 Fächer mit ca. 80 bis 100 LPs und da könnt ihr jetzt für die nächste Sendung eine LP auswählen, indem ihr hier anruft und sagt Fach 1 bis 11, Platte 1 bis 50 von rechts oder links gezählt und diese LP wird dann das nächste Mal hier gespielt und ich sage wieder, das kann alles sein, das muss nicht unbedingt wie heute Roberta Fleck sein, das kann Heavy Metal, das kann Beethoven sein, das kann Jazz sein, es kann extreme experimentelle Musik sein, wie auch immer. Wie gesagt, die Telefonnummer ist 0711 64 00 444, 0711 die 64, zweimal die 0, dreimal die 4 und dann sagt ihr Fach 1 bis 11, Platte 1 bis 50 von rechts oder links gezählt und diese wird dann das nächste Mal hier gespielt. Aber jetzt geht es weiter mit der ominösen LP und zwar eben gehört habt ihr ja River von Roberta Flecks Album Killing Me Softly, 1973 kam dies heraus und da gibt es jetzt noch die drei Titel Conversation Love, When You Smile und Susanne, das Leonard Cohen-Stück. Roberta Fleck von der ominösen LP und macht Gebrauch davon. 0711 64 00 444.

Ja, ich finde diesen Song bald noch ergreifender als das Original von Leonard Cohen. Suzanne war das mit Roberta Flack von ihrem Album 1973 ist es erschienen, Killing Me Softly. Und das war die ominöse LP. Ihr hörtet anfangs River, dann gab's Conversation Love, When You Smile und jetzt eben, wie gesagt, Suzanne. Und es hat natürlich keiner hier angerufen, aber ich denke mal, irgendwie bekomme ich schon fürs nächste Mal eine ominöse LP gebacken. Ja, und jetzt kommen wir zum Thema dieser heutigen Sendung. Und zwar geht es um das 14. Zeltspektakel in Winterbach. Es wird ja alle zwei Jahre durchgeführt von der Rockinitiative Winterbach. Und es ist wirklich ein Spektakel. Also vor zwei Jahren war Steffen Klaus, der Organisator, Chef, der Macher des Festivals, hier zu Gast wieder mal. Er war schon anfangs so, wo das Festival noch in kleinen Schuhen steckte, auf jungen Füßen lief, hier zu Gast. Und heute möchte ich das Festival komplett euch vorstellen mit den einzelnen Bands und auch mit den einzelnen Musikern oder Instrumentalisten. Und 14 Jahre Zeltspektakel, das bedeutet immerhin, dass auch drumherum um dieses Zelt ein großes Spektakel, sag ich mal, fest stattfindet mit Bierzeltatmosphäre oder Biergartenatmosphäre, muss man ja sagen, mit vielen Ständen, wo es neben Köstlichkeiten, neben internationalen Köstlichkeiten auch was zu trinken gibt, zu essen und natürlich auch viel so eine Art Handwerkskunst. Und in diesem Biergarten ist auch eine Bühne aufgebaut. Dort kann man dann so regionalen Musikern, regionalen Bands lauschen, dadurch vor dem Programm, das dann im Festivalzelt beginnt. Und das Ganze beginnt am 24.07. mit der Band, ich glaube aus Hannover kommen sie, Fury in the Slaughterhouse. Und diese ist Anfang der 90er Jahre gegründet worden. Und ich hatte sie, glaube ich, so 91, vielleicht auch 92 mal in der Schleierhalle erlebt, allerdings nicht als Headliner, sondern als im Vorprogramm von diversen anderen Bands wie Extra Breit oder auch Peter Maffay war dabei. Ich kann mich nicht mehr alle so entsinnen, um was da war. Es waren mehrere Gruppen. Jedenfalls Fury in the Slaughterhouse eröffnen das Festival am 24.07. und sie haben natürlich auch neue Alben oder ein neues Album dabei und sie sind immer noch live, machen eine große Open-Air-Tour dieses Jahr. Und da möchte ich euch ein Stück vorstellen. Fix, Vis Grex, Fury in the Slaughterhouse.

Ja, Fix bis Cracks, Fury in the Slaughterhouse und diese Hannoveraner Band, die eröffnet das 14. Zeltspektakel in Winterbach. Am 24.07. ist dies und dann am nächsten Tag, am 25. einer der, nun ja, wichtigsten Abende eigentlich in diesem, nun ja, Zeltspektakel, und zwar die Magic Blues Night, und da spielen drei Acts, das ist sehr oft so, und das Ganze wird, ich sage einfach mal, wahrscheinlich von den Sinelli Brothers eröffnet. Das sind das ist eine italienische Bluesband von den Sinelli Brothers. Ich glaube, sogar drei Brüder sind dabei. Sie hatten vor circa einem Jahr mal in Winterbach in der Strandbar 51 gespielt. Es war sehr voll und es war ein sehr gutes Konzert. Und da möchte ich jetzt durch von den Sinelli Brothers auch einen Song spielen, so als Einstimmung auf diese Magic Blues Night, und zwar Unsingable Song, die Sinelli Brothers.

Ja, die Sinelli Brothers, Unsingable Song, und sie können aber auch härter, sie können auch schneller, sie können auch rocken, sie können auch richtig schönen, knallharten Blues spielen. Und die Sinelli Brothers eröffnen die Magic Blues Night am 25. Juli beim 14. Zeltspektakel.

verstanden. Es stimmt, ein Survivor Bluesman kann man eigentlich sagen. Er war vor einigen Jahren sehr, sehr schwer krank und musste dadurch Konzerte und auch Touren absagen. Und seit einigen Jahren, ich sage einfach mal jetzt seit 4, 5 Jahren, spielt er wieder auf der Bühne. Ihm geht's gesundheitlich wieder gut. Er macht Touren, er macht Konzerte. Und so kommt er auch am 25. Juli nach Winterbach zum Zeltspektakel. Aber jetzt Me, My Guitar and the Blues, Walter Trout.

ja, der Survival Blues. Me, My Guitar and the Blues von Walter Trout. Und Walter Trout bei der Magic Blues Nacht oder Magic Blues Night beim Zeltspektakel in Winterbach am 25.07. Und ich habe gerade mal nachgeschaut, 2019 hat er dieses Stück geschrieben und ich denke mal, da war er dann geheilt und vorher war er ja schwer krank. Aber der Hauptakt bei der Magic Blues Nacht ist Beth Hart. Beth Hart ja sehr oft, sehr viel hier auch im Raum Stuttgart. Ich hatte sie vor vielen, vielen Jahren mal erlebt als Vorband, als Support eigentlich von Goft Mool im Longhorn. Da war sie noch völlig unbekannt und hat da schon eine wunderbare Show abgezogen. Dann später mehrere Konzerte, ob nun in der Scala in Ludwigsburg oder auch in der Liederhalle hier in Stuttgart, war sie vor einigen Jahren bei mit einem ausverkauften, wunderbaren Konzert. Und nun ist sie der Hauptakt am 25.07. bei der Magic Blues Night. Und ich habe auch ein Stück ausgewählt. Ich glaube, es ist von ein ziemlich neues, also der neuesten Platte oder auch der vorneuesten, und zwar Mean Old Man of Mine, Beth Hart.

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1: Mean Old Man of Mine, Beth Hart und Beth Hart, der Headliner, kann man sagen, bei der Magic Blues Night am 25.07. Oh, 26.07., sorry, beim Zeltspektakel in Winterbach. 25.07., wie komme ich jetzt die ganzen Termine durcheinander hier, genau. 25.07., denn am 26.07. da spielt Aphantasia, die, nun ja, man kann schon sagen, die sich in den letzten Jahren sehr hochgearbeitet haben. Aphantasia ist ja, nun ja, eine Art One-Man-Show und von Tobias Sammet. Und sie haben ein neues Album, Moonclone nennt es sich, und ihre Shows werden immer größer. Sie hatten letztens auch in der Porsche Arena gespielt und hier Be It Regens ist es, das ist der Titeltrack. 9 Minuten lang ist dieses Stück, aber ich habe euch auch ein langes Stück ausgewählt. The Wicked Symphony von Aphantasia. Und das läuft auch fast 10 Minuten. Und Aphantasia am 26. im Winterbach beim Zeltspektakel.

Ja, ihr habt es alle mitbekommen. Das war ja nicht die Wicked-Symphonie. Ja, es ist eine Live-Sendung und ich muss ja alles selber machen. Technik, Moderation und natürlich auch mal so ein bisschen die Bude lüften hier bei der Hitze. Denn es ist ja immerhin noch wärmer durch die ganzen elektrischen Geräte, die den Raum aufheizen. Das war Lay All Your Love on Me von Avantasia und natürlich auch keine 9, fast 10 Minuten, sondern nur 4,5 Minuten. Aber das macht ja nicht. Ihr habt trotzdem einen Eindruck bekommen, was für Musik Avantasia macht und das dann am 26.07. in Winterbach. Am 27.07. ist ein Mann da, der nun ja so ein bisschen eine gespaltene Person ist. Er ist einmal Sascha, der, ich sage mal, Popsänger, Schlagersänger, und einmal Dick Brief, der Rockabilly Mensch, der Rockabilly Song, Singer und Singer, Songwriter. Gut, und Dick Brief tritt am 27. auf mit seiner Band und er hat auch ein neues Album herausgebracht, ein Doppelalbum, wo natürlich dann auch wahrscheinlich viele Songs von diesem beim Konzert zu hören sein werden, aber er hat ja eine lange Liste. Er ist schon viele Jahre als Dick Brief auf der Bühne. Und das Doppelalbum Back for More, das ist so, das erste Album, das hat so die Klassiker von so von Elvis Presley, Suspicious Mind oder auch so I'm Still Standing oder Enjoy the Silence, solche Sachen. Und das zweite Album, das ist dann so, nun ja, aktuellen Singers oder Sängerinnen gewidmet, so von Taylor Swift, Billie Eilish, Michael Jackson ist auch dabei und aha, Billie Jean zum Beispiel von Michael Jackson, Bad Guy, Take on Me, Shake It Off, aber das alles dann so in diese Rockabilly-Nummern, in diese Rock'n'Roll-Nummern der ja, 50er Jahre. Und da habe ich jetzt das titelgebende Stück so als Appetizer ausgewählt. Back for Good, Dick Brief und dieser am 27. beim 14. Zeltspektakel in Winterbach.

Ja, Beck for Good. Dick Brief von seinem neuesten Album, seinem Doppelalbum. Und da werden bestimmt am 27.07. auch einige Songs erklingen im Zelt in Winterbach. Und einen Tag später, am 28.07., tritt Seal auf. Seal, naja, ein Sänger, der auch sehr viele Coverversionen gesungen hat. Kiss from a Rose zum Beispiel oder Killer, Crazy, alle solche Coverversionen, die er auch dann noch unter die Top Ten oder was weiß ich gebracht hat. Und er hatte ja zwei wegweisende Alben, einmal Seal 1 und Seal 2, also Seal 1 und 2. Und da bringt er beim Konzert am 28. von diesen beiden Alben viele Lieder. Und ich denke mal, das wird so ein Konzert für die Frauen. Sorry, es soll keine, nicht schlechtes sein. Und da habe ich dann aus dem alten Klassiker auch ausgewählt, Stand By Me, so als Appetizer für das Konzert von Seal am 28.

Ja, der Klassiker Stand By Me, hier von Seal dargeboten. Und Seal im Konzert am 28.07. beim 14. Zeltspektakel in Winterbach. Am 29.07. dann, das zeigt auch wieder so die große Bandbreite, die große musikalische Bandbreite des Festivals. Vorhin Aventasia, diese, nun ja, Rock'n'Roller oder Rock, Klassik-Rock, kann man fast schon sagen. Und dazu dann Dick Brave, dieser Rockabilly, dann Let's Seal eben gehört, dieser Schmusesänger. Und am 29.07. gibt's puren Rock'n'Roll aus Boston, kommt die Band Dropkick Murphys und sie haben natürlich auch ein aktuelles Album, obwohl sie sehr viel in letzter Zeit Streamingdienste oder ihre Musik über Streamingdienste verbreiten, sowohl ganze Shows oder Konzerte werden da eigentlich nur gestreamt über die Plattformen. Aber wie gesagt, Dropkick Murphys auch auf Tour am 29.07. in Winterbach. Only the Strong, ein Stück dieser Rock'n'Roller aus Boston.

Only Wistrong, die Dropkick Murphys am 29.07. Da werden sie das Zelt in Winterbach rocken. Dafür dann am 30. einen Tag später etwas ruhiger, etwas getragener Musik. Und das Konzert ist leider schon ausverkauft. Es geht um das Konzert von Werner Schmidtbauer, Martin Kälberer und Hannes Ringelstetter. Und da, gut, ja, das sind so drei bayerische Liedermacher, die ein bisschen auch so auf Mundart singen. Aber wie gesagt, es ist ausverkauft. Keine Ahnung, ob es da irgendwann noch Restkarten gibt. Und ich habe ein ziemlich bekanntes Stück von Ihnen ausgewählt. Am Abend so wie er heit. Ein Live-Stück von Schmidtbauer, Kälberer, Ringelstetter.

und wir haben unseren Freund eingeladen. Und es gibt ja im Musikgeschäft oft so Begriffe, das ist mein Freund. Aber die letzten 5 Tage waren so beeindruckend jetzt miteinander, wo wir unterwegs waren, dass man das, glaube ich, wirklich jetzt spätestens jetzt sagen kann. Und ich bitte euch einfach um den Applaus, den er verdient, der wunderbare Hannes Riegelstetter.

0: gelacht.
1: Hannes Ringelstetter.
2: Servus, guten Abend.
3: Ja, das war das Trio Schmidt-Bauer, Kölberer und Ringelstetter. Und diese drei am 30.07. im Zeltspektakel oder beim Zeltspektakel in Winterbach. Und einen Tag später gibt es auch wieder vermischt ein bisschen ein Highlight. Da gibt es dann die Klassik-Rocknacht. Also nennt sie sich Classic Rock Night mit drei Bands, mit Uriah Heep, Mother's Finest und Wishbonesh. Ich weiß noch nicht, in welcher Reihenfolge sie spielen, wer der Headliner, Co-Headliner, Support ist. Keine Ahnung, ich habe jetzt einfach mal so ausgewählt, dass ich jetzt Wishbonesh euch vorstelle, The King Will Come, ein bekanntes, berühmtes Stück von der Band. Sie sind ja so die, nun ja, nicht Erfinder, das kann man nicht sagen, aber sie haben die Twin Guitar eigentlich bekannt und berühmt gemacht. Dieses Twin Guitar Konzept besteht daraus, dass gleichzeitig so zwei Lead-Gitarren immer spielen, also immer abwechselnd, aber zwei Lead-Gitarristen auf der Bühne. Also, und Wishbonesh mittlerweile auch eine Band, die es doppelt gibt. Irgendwann haben sie sich zerstritten, gesplittet und da versucht nun jede Band den Namen Wishbonesh zu behalten. Ich weiß nicht, wer Roger Turner oder so ähnlich, Turner heißt er, Turners Wishbonesh gibt's und dann gibt's die Wishbonesh, die am 31. in Winterbach spielen. Jedenfalls alle beide Bands schon mal live gehört und ich sage, es gibt da keinen großen Unterschied. Und ja, The King Will Come, Wishbonesh und die ist am 31.07. bei der Classic Rock Night.

The King, Willkommen, Wishbone Ash, eine der drei Bands bei der Classic Rock Night am 31.07. in Winterbach beim 14. Zeltspektakel. Die zweite Band, die bei diesem, naja, man kann schon sagen, Festival im Festival auftritt, ist Mother's Finest, und da habe ich Don't Stop ausgewählt.

Mother's Finest mit Don't Stop und diese einer der drei Bands bei der Classic Rock Night, also Wishbone Ash, Mother's Finest und Uriah Heep. Ich gehe davon aus, dass Uriah Heep vielleicht der Headliner an diesem Abend ist, in diesem kleinen Festival, im Festival. Und da habe ich natürlich von Uriah Heep ihren Klassiker, sage ich mal, ausgewählt. Sie haben ja viele andere Hits oder bekannte Sachen, auch noch etwas längere. Und ich dachte aber, warum nicht wieder mal die Lady in Black?

Ja, die Lady in Black von Uriah Heep. Und Uriah Heep, einer der drei Bands bei der Classic Rock Nacht am 31.07. beim Winterbacher Zeltspektakel. Und das ganze Zeltspektakel wird am 1.08. abgeschlossen mit einem Konzert von Max Herre und Joy Dennerlein. Die beiden sind ja schon lange ein Paar, die in Stuttgart hier, Max Herre, der ja auch von Freundeskreis bekannt ist oder anderen, nun ja, Hip-Hop-Formationen. Und Joy Dennerlein natürlich viel mit ihren Alben, mit ihrer Soul-Stimme bekannt geworden. Und zusammen haben sie natürlich auch einige Platten herausgebracht. Und dann auch, unter anderem auch die Platte Alles Liebe. Und die Tour nennt sich auch Alles Liebe Tour. Und was liegt da näher als zum Abschluss der Vorstellung des Winterbacher Zeltspektakels das Stück Alles Liebe zu spielen? Max Herre und Joy Dennerlein.

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Ja, alles Liebe, Max Herre und Joy Dennerlehn. Diese, wie gesagt, am 1.8. als letztes Konzert beim 14. Winterbacher Zeltspektakel. Ja, in Between the Cracks gibt es noch so 15 Minuten Sendezeit. Da möchte ich euch jetzt mit einem Stück noch das Album Live in Renz vorstellen von Olli and the London Radio Pop Orchestra. Das hatte ich ja schon mal in einer Sendung mit zwei Tracks vorgestellt und da gibt es jetzt den dritten Track, Firearm Loader.

Olli and the London Radio Pop Orchestra mit dem Stück Firearm Load. So, da geht's schon in den nächsten Track rein. Eine neue CD kommt auch von Johanna Borschert und von Miles Birkin. Match nennt diese sich. Und da möchte ich euch, so die Zeit reicht, noch zwei Stücke vorstellen. Und zwar Johanna Borschert ist mit Piano und Synthesizer zu hören und mit Stimme, mit Gesang. Und Miles Birkin mit Kontrabass und Percussion Electronics und auch mit Gesang. Das Album, wie gesagt, Match, und da gibt es Under We Go.

van der Vigo, Johanna Burchert und Miles Birkin. Johanna Burchert, wie gesagt, Piano, Synthesizer und Stimme. Und Miles Birkin, Kontrabass, Percussion, Electronics und auch Stimme. Und da gibt es noch ein zweites Stück, das ist gleichzeitig der Rausschmeißer hier aus Between the Cracks. Günter Beidl war die letzten 2 Stunden hier hinter der Theke und am Mikro auch. Sage danke fürs Zuhören. Tschüss, bis zum nächsten Mal. Das nächste Mal ist mit mir am Samstag, den 18.07. von 19 bis 21 Uhr, da werde ich das Visual Sound Outdoor Festival in Dortmund vorstellen, in der Parzelle. Und die Chefin, die Leiterin, ist natürlich dann hier auch wieder am Telefon live zugeschaltet. Angelika Hoffmann heißt sie. Und wie gesagt, der Rausschmeißer Richard, Johanna Burchert und Miles Birkin.

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3: Mit der 146. Ausgabe heute am Dienstag 16 Uhr bei Radio Dreieckland. Schön, dass ihr zuhört. Ich bin im Studio heute zusammen mit Lars. Hallo.
4: Hallo und herzlich willkommen in der Sendung.
3: Ich bin Martina.
4: In unserer Sendereihe Frieden gestalten, wie geht das, stellen wir dieses Jahr Initiativen vor, die sich für ein friedliches Zusammenleben, Gerechtigkeit und die Freiheit im Sinne der Menschenrechte einsetzen.
3: Diese Initiativen, ob jetzt informell oder gefördert durch irgendwelche internationalen Programme, die kämpfen an sehr unterschiedlichen Fronten. Sie verteidigen Mitspracherechte und schaffen zivile Räume für gesellschaftliche Mitgestaltung. Sie setzen sich für die Rechte von Frauen, von Kindern und Minderheiten ein, fördern Dialog, Aussprache und Versöhnung.
4: Sie bewahren die Erinnerung an Krieg und Gewalt und begleiten Menschen auf dem Weg, Vertrauen neu zu gewinnen. Sie eröffnen Jugendlichen, die mit Krieg aufgewachsen sind, Perspektiven jenseits von Gewalt und Waffen. Sie moderieren Friedensprozesse, schlichten Landkonflikte, setzen sich für Rechtsstaatlichkeit und eine unabhängige Justiz ein und stärken zivilgesellschaftliches Engagement.
3: Vor allem aber sind sie dann hilfreich, wenn sie vor Ort und in direktem Kontakt mit den vom Krieg, Krisen und Gewalt betroffenen Menschen sind. Frieden entsteht nämlich nicht von selbst. Er wächst dort, wo Menschen Verantwortung übernehmen und gemeinsam Zukunft gestalten. Von diesen Menschen, von ihren Erfahrungen und ihrem Mut erzählt unsere Sendereihe. Heute schauen wir in den Irak.
4: Und in der zweiten Hälfte der Sendung beschäftigen wir uns mit dem gemeinsamen europäischen Asylsystem GEAS, das im vergangenen Monat in Kraft trat.
3: Der Song Iraq Cyber gilt als Ausdruck der kulturellen Aufbruchstimmung nach den Tishrin-Protesten im Irak. Der Song, auf dem mehrere Rapperinnen nacheinander jeweils einen eigenen Part performen, gilt als Symbol einer neuen irakischen Musikszene, die sich nach Jahrzehnten vom Krieg und Isolation international Gehör verschafft hat.
5: Musik.

0: Ja, wie gesagt, die Rapperinnen, die in diesem Song auftreten, möchten von ihrem Land neu erzählen. Aufgewachsen sind sie alle im Krieg. Nach dem Sturz Saddam Husseins im Jahr 2003 und der Einführung einer neuen Verfassung, das war 2005, hofften viele Menschen im Irak auf einen demokratischen Neuanfang und ein Leben in Frieden. Doch Terroranschläge, bewaffnete Konflikte und auch politische Krisen prägten das Land weiterhin. Ab Oktober 2019 gingen dann Hunderttausende Menschen im ganzen Irak auf die Straße. Die Protestbewegung wurde als Oktoberrevolution oder Tishrin-Proteste bekannt. Tishrin bedeutet auf Arabisch schlicht Oktober. Die Bewegung bestand aus einer anhaltenden Welle von Demonstrationen, Sitzstreiks, zivilem Ungehorsam. Und die Demonstrierenden protestierten gegen Korruption, Arbeitslosigkeit, mangelnde öffentliche Dienstleistungen.
1: Die Lage spitzte sich schließlich zu und die Proteste wendeten sich gegen den Einfluss ausländischer Mächte, vor allem des Iran. Gefordert wurde Rechtsstaatlichkeit und eine Politik, die den Interessen der Bevölkerung dient. Am Ende lautete die Forderung, die Regierung zu stürzen und die iranische Intervention im Irak zu stoppen.
0: Die irakische Regierung setzte Tränengas und Waffen gegen die Demonstrierenden ein. Es gab zahlreiche Tote. Premierminister Adil Abdul Mahdi kündigte schließlich seinen Rücktritt an. Und auch Jahre nach den Tishrin-Protesten ist die Geschichte nicht wirklich abgeschlossen. Bis heute erinnern Angehörige und Aktivisten an die Getöteten und fordern Gerechtigkeit. Denn erst vor wenigen Tagen, das war im Juni 2026, sorgte ein Vorfall in der südirakischen Stadt Nasiriyah für Aufmerksamkeit. Eine Prozession, die an die Opfer der Tishrin-Bewegung erinnert, durfte nicht an der traditionellen Ashura-Feierlichkeit teilnehmen, weil die Organisatoren Fotos von getöteten Demonstrierenden zeigen wollten. Die Prozession wurde daraufhin abgesagt. Der Vorfall zeigt, dass die Erinnerung an Tishrin bis heute politisch umkämpft ist.
1: Und auch, dass sich im Irak die Räume für zivilgesellschaftlichen Protest erneut verengen. Und das, obwohl die Zahl der zivilgesellschaftlichen Akteure insgesamt stark zugenommen hat. Welche praktische Arbeit leisten sie für ein friedliches Zusammenleben der irakischen Gesellschaft, in der sowohl der Staat als auch wenig kompromissbereite Gewaltakteure kontraproduktiv agieren? Was tun in dieser Situation? Darüber sprachen Johannes Frische und Ali Majid vom Südnordfunk mit Zeynep Schuber vom Informationszentrum für Forschung und Entwicklung. Zeynep Schuber arbeitet seit 14 Jahren mit der irakischen Zivilgesellschaft zusammen.
2: Wir arbeiten zu einer Reihe von Themen. Zu den wichtigsten gehören die Verteidigung der Frauenrechte, die Rechte von ArbeitnehmerInnen sowie die Umsetzung des Arbeitsrechts. Zudem engagieren wir uns in Kampagnen zum Klimaschutz, zu Fragen des demokratischen Wandels und der Meinungsfreiheit.
3: Sie haben bereits den Bereich Friedensförderung und die Rolle der irakischen Zivilgesellschaft angesprochen. Welche Herausforderungen begegnen Ihnen dabei?
2: Die erste Herausforderung betrifft das rechtliche und politische Umfeld im Irak. Seit 2011 hat das Land mehrere Wellen gesellschaftlicher Proteste erlebt. Sie begannen mit sozialen Protesten im Jahr 2011, wiederholten sich 2015 und erreichten 2019 ihren Höhepunkt. Auch heute erleben wir neue Protestbewegungen. Damit wurden die Handlungsspielräume der Zivilgesellschaft erheblich beeinflusst. Die zivilgesellschaftlichen Räume wurden zunehmend eingeschränkt. Unter anderem durch verschiedene Gesetze und Gesetzesentwürfe unter aufeinanderfolgenden Regierungen. So das Gesetz zur Meinungsfreiheit, das Gesetz über Internet- und Informationskriminalität sowie das bis heute nicht verabschiedete Informationsfreiheitsgesetz. Hinzu kommen staatliche Kampagnen gegen sogenannte niveaulose Inhalte in sozialen Medien, ohne dass klar definiert wäre, nach welchen Kriterien solche Inhalte bewertet werden.
4: Die
2: Die zweite große Herausforderung betrifft insbesondere Organisationen, die sich für Frauenrechte einsetzen. 2024 waren sie einer starken Welle von Hasskampagnen ausgesetzt. Das ging teilweise so weit, dass die Generalsekretariate staatlicher Institutionen forderten, den Begriff Gender zu ersetzen. Frauenrechtsorganisationen sahen sich zunehmend mit gezielten Diffamierungskampagnen konfrontiert. Dennoch gibt es im Irak mehrere wichtige Plattformen, die sich weiterhin für Frauenrechte und einen zivilgesellschaftlichen Diskurs einsetzen. Dazu gehören beispielsweise der Jugendbeobachtungsdienst, Jamahiruna, Khitab Madani sowie die Plattform She Revolution. Diese Initiativen konnten sich trotz der zunehmenden Hasskampagnen behaupten.
3: Wie hat sich die irakische Zivilgesellschaft insbesondere seit 2015 entwickelt?
2: Seit 2015 hat die irakische Zivilgesellschaft eine Phase des Aufschwungs erlebt. In dieser Zeit entstanden zahlreiche zivilgesellschaftliche Bewegungen und Jugendinitiativen mit erheblichem gesellschaftlichem Einfluss. Zu den bekanntesten gehören die Initiative Ein anderer Irak ist möglich, Another Iraq is Possible, die auch mit dem Weltsozialforum verbunden war. Hinzu kamen weitere Festivals und wie etwa der Peace Day. Diese Initiativen eröffneten neue Räume für gesellschaftliche Debatten und Engagement. Sie spielten eine wichtige Rolle bei der Friedensförderung, dem Erhalt kulturellen Erbes sowie bei Umwelt- und Klimafragen. Dieses Momentum begann jedoch nach 2019 allmählich nachzulassen. Die Protestbewegung vom Oktober 2019, Tishrin, und die Entwicklungen im Anschluss wirken sich zunehmend auf die zivilen Handlungsspielräume der Zivilgesellschaft aus.
3: Was sind heute die größten Schwierigkeiten für die Menschen, die in der Zivilgesellschaft arbeiten?
2: Das rechtliche und gesetzgeberische Umfeld. Das ist das größte Problem. Die zweite Herausforderung besteht in der schwachen internationalen Unterstützung und Solidarität mit dem Anliegen des Irak, sowie im Rückgang der finanziellen Förderung für zivilgesellschaftliche Arbeit.

0: Wie ist die Initiative Ein anderer Irak ist möglich entstanden? Hat sie ein neues Modell zivilgesellschaftlicher Mobilisierung unter Führung junger Menschen geschaffen?
1: Ja, das kann man durchaus sagen. Die Grundidee von Ein anderer Irak ist möglich bestand darin, dass zivilgesellschaftliche Organisationen nicht immer im Mittelpunkt stehen sollten. Stattdessen sollten junge Menschen und Freiwillige die eigentliche treibende Kraft des Engagements sein. Deshalb haben wir Gruppen entsprechend ihrer Interessen und Anliegen aufgebaut. So gab es beispielsweise junge Menschen, die sich besonders für politische Themen interessierten. Wir organisierten sie in Arbeitsgruppen, die im Laufe der Jahre zahlreiche Kampagnen durchführten. Einige dieser Kampagnen trugen dazu bei, Gesetzentwürfe zu verändern oder deren Verabschiedung zu verhindern. Andere Gruppen beschäftigten sich mit Umwelt- und Klimafragen. Aus ihnen ging unter anderem die wichtige Kampagne zur Rettung des Tigris hervor, die sich mit Wasserfragen, Umweltproblemen und Verschmutzung befasste. Daneben gab es Gruppen, die sich auf Arbeitsrechte und soziale Fragen konzentrierten. Aus diesen Initiativen entstanden wichtige Aktivitäten zur Verteidigung der Rechte von ArbeitnehmerInnen und Arbeitnehmern. Unsere Aufgabe bestand darin, den jungen Menschen den nötigen Raum und die Möglichkeit zum Handeln zu geben. Wir stellten sie bewusst in die erste Reihe, während die Organisationen selbst im Hintergrund blieben und den rechtlichen sowie institutionellen Rahmen bereitstellten. Wenn Jugendliche Festivals organisierten, Umweltkampagnen durchführten, kulturelles Erbe schützten oder kulturelle Veranstaltungen in den Provinzen veranstalteten, sorgten die Organisationen für die rechtliche Absicherung und organisatorische Unterstützung. Den Einsatz von Kunst als Mittel zur Verteidigung von Menschenrechten. Es entstanden zahlreiche Jugendgruppen im kulturellen und künstlerischen Bereich und es wurden Festivals und Veranstaltungen organisiert, die Musik, Theater und bildende Kunst nutzten, um auf gesellschaftliche und menschenrechtliche Themen aufmerksam zu machen. Darüber hinaus konzentrierten wir uns auf die Bekämpfung von Hassrede gegenüber Minderheiten und auf die öffentliche Verurteilung der Verbrechen, die verschiedenen Gemeinschaften im Irak widerfahren waren, insbesondere den Jesidinnen und Jesiden sowie anderen Opfern von Gewalt. Wir veröffentlichten Solidaritätserklärungen, organisierten Aktivitäten vor Ort und versuchten, nach der Rückkehr von Vertriebenen Brücken zwischen verschiedenen Gemeinschaften zu bauen.
0: Ich habe großen Respekt vor all den Menschen, die in dieser Zeit daran gearbeitet haben, Hasskampagnen einzudämmen und den gesellschaftlichen Zusammenhalt zu stärken. Wie sind Sie konkret gegen Hassrede vorgegangen?
1: Wir beobachteten Hassrede systematisch, analysierten ihre Quellen und versuchten herauszufinden, wer hinter bestimmten Kampagnen stand. Zugleich meldeten wir Inhalte, die zu Gewalt oder Hass aufriefen, auf verschiedenen digitalen Plattformen. Wir bemühten uns außerdem, den Einfluss von Konten einzuschränken, die gezielte Hasskampagnen verbreiteten. Darüber hinaus boten wir Schulungen und Unterstützung im Bereich digitaler Sicherheit für AktivistInnen an.
0: Wie haben die Tischrin-Proteste und die Corona-Pandemie die irakische Zivilgesellschaft beeinflusst?
1: Die Corona-Pandemie war eigentlich nicht der entscheidende Faktor. Man könnte sogar sagen, dass sie freiwilliges Engagement und lokale Solidaritätsnetzwerke teilweise neu belebt hat. Den stärksten Einfluss hatten die Tishreen-Proteste. Und ich möchte betonen, dass ich diese Proteste keineswegs kritisch sehe. Im Gegenteil, für mich stellen sie einen wichtigen Wendepunkt in der jüngeren Geschichte des Irak dar. Das Problem waren vielmehr die Entwicklungen danach. Die Regierungen, die seit 2019 aufeinander folgten, haben den Handlungsspielraum zivilgesellschaftlicher Organisationen und sozialer Bewegungen zunehmend eingeschränkt. Etwa durch neue gesetzliche Regelungen, durch administrative Auflagen und durch eine verstärkte Kontrolle zivilgesellschaftlicher Aktivitäten. Organisationen wurden stärker überwacht als zuvor, sei es durch die Behörde für NGOs oder durch andere staatliche Institutionen. Auch Sicherheitsbehörden spielten eine größere Rolle bei der Überwachung von Organisationen und Aktivistinnen und Aktivisten. Dies schuf ein Klima ständigen Drucks und der Einschränkung. Hinzu kam, dass Workshops, Schulungen und andere Aktivitäten häufig zusätzliche Genehmigungen benötigten, insbesondere wenn es um Frauenrechte oder öffentliche Freiheiten ging. Früher gab es mehrtägige zivilgesellschaftliche Festivals und Foren mit nationalen und internationalen Gästen. Solche Formate wurden deutlich seltener. Gleichzeitig entstand das Phänomen der sogenannten Schattenorganisationen. Sie stehen politischen Parteien oder regierungsnahen Kräften nahe. Einige dieser Akteure erschwerten die Arbeit unabhängiger zivilgesellschaftlicher Organisationen zusätzlich, sei es durch ungleiche Konkurrenzbedingungen oder durch Diffamierungskampagnen und Hassrede. Ein Teil der Verhaftungen oder das Verschwindenlassen von zivilgesellschaftlichen Aktivisti stützt sich auf Bestimmungen des irakischen Strafgesetzbuches. Einige davon stammen noch aus der Zeit vor 2003 und sind bis heute in Kraft. Das Problem liegt nicht allein in der Existenz dieser Gesetzesartikel, sondern auch in ihrer Auslegung in bestimmten Fällen. Die irakische Verfassung garantiert das Recht auf friedlichen Protest und die Meinungsfreiheit. Dennoch erleben wir immer wieder, dass AktivistInnen bei Demonstrationen oder wenn sie öffentlich ihre Meinung äußern, strafrechtlich verfolgt werden. Oft werden ihnen Vorwürfe wie Anstiftung, Störung der öffentlichen Ordnung oder ähnliche Delikte gemacht. Vielfach enden diese Verfahren zwar nicht mit schweren Urteilen, sie hinterlassen jedoch rechtliche und psychologische Folgen für die Betroffenen. Und sie können als dauerhaftes Druckmittel wirken.
0: Die irakische Zivilgesellschaft unterliegt also heute in gewissem Maße staatlicher Kontrolle?
1: Bis zu einem gewissen Grad ja. Zum einen wurden, blickt man zurück, Räume für unabhängige zivilgesellschaftliche Arbeit schrittweise kleiner. Zahlreiche zivilgesellschaftliche Akteure haben ihre Arbeit eingeschränkt oder sogar den Irak verlassen, weil sie unter erheblichem Druck standen. Gleichzeitig gibt es im Irak tausende offiziell registrierte Organisationen. Die erwähnten Schattenorganisationen können Einfluss auf die Verteilung von Ressourcen, Fördermitteln oder auf die Repräsentation nehmen. Es wurden Berichte an verschiedene internationale Institutionen übermittelt, darunter Organisationen der Vereinten Nationen, die Europäische Union und internationale Menschenrechtsgremien. Diese Berichte zeichnen häufig ein positives Bild der Situation. Wenn wir jedoch auf die tatsächlichen Erfahrungen von Aktivistinnen und Aktivisten, Journalistinnen und Journalisten sowie Menschenrechtsverteidigerinnen und Verteidigern schauen, erkennen wir eine deutliche Diskrepanz zwischen der offiziellen Darstellung und der Realität vor Ort. Denn in vielen sensiblen Bereichen gibt es weiterhin Übergriffe, Einschüchterungen und Risiken. Immer wieder erhalten wir Hinweise auf Fälle von Verschwindenlassen, Inhaftierungen oder Festnahmen. Da die irakische Zivilgesellschaft stark vernetzt ist, verbreiten sich solche Informationen meist sehr schnell. Wenn jemand verschwindet oder festgenommen wird, erfahren wir häufig über Angehörige, Freundinnen und Freunde oder Personen aus dem unmittelbaren Umfeld davon. Anschließend nehmen wir Kontakt zu Anwältinnen und Anwälten sowie zu zuständigen Stellen auf, um den Aufenthaltsort der Person und ihre rechtliche Situation zu klären. Wir verfolgen die Fälle auch nach einer Freilassung weiter. In vielen Situationen dokumentieren wir detailliert, was den Betroffenen widerfahren ist und welche Maßnahmen gegen sie ergriffen wurden. Mehrere zivilgesellschaftliche Organisationen haben Plattformen eingerichtet, die sich auf die Dokumentation von Menschenrechtsverletzungen spezialisiert haben. Zu diesen Initiativen gehören die digitale Plattform Ahmil al-Mudafiin, ich schütze MenschenrechtsverteidigerInnen. Ihr Ziel ist die Dokumentation von Übergriffen auf Menschenrechtsverteidigerinnen und Verteidiger sowie auf Aktivistinnen und Aktivisten in allen Teilen des Irak. Die Plattform ermöglicht außerdem die Meldung von Vorfällen, die Überprüfung von Informationen und die Nachverfolgung verschiedener Fälle. Die Verteidigung von Rechten und Freiheiten beschränkt sich nicht auf Stellungnahmen. Sie umfasst ebenso den Schutz der Menschen, die sich für diese Rechte einsetzen.

0: Wir alle wissen, dass der sogenannte Islamische Staat versucht hat, den gesellschaftlichen Zusammenhalt im Irak zu zerstören, insbesondere in Mosul und den umliegenden Gebieten. Die Folgen waren jedoch auch in anderen Teilen des Landes spürbar. Wie haben Sie dazu beigetragen, friedliches Zusammenleben zu fördern und Vertrauen zwischen den Gemeinschaften wiederherzustellen?
1: Die Verbrechen und Menschenrechtsverletzungen, die der IS begangen hat, haben tiefe und vielschichtige Spuren hinterlassen. Zunächst trug die Organisation dazu bei, Hass und Feindseligkeit zwischen verschiedenen Teilen der irakischen Gesellschaft zu schüren. In manchen Regionen erreichten die Spannungen ein äußerst gefährliches Ausmaß. Darüber hinaus beging der IS schwerste Menschenrechtsverletzungen, sowohl als auch gegenüber den Jesidinnen und Jesiden. Sie und andere Gemeinschaften waren Gewalt, Vertreibung und gezielter Verfolgung ausgesetzt. Die Schäden beschränkten sich nicht auf die Menschen. Auch das kulturelle und historische Erbe wurde massiv zerstört. Archäologische Stätten und historische Gebäude, von denen einige mehrere Jahrtausende alt waren, wurden vernichtet. Zahlreiche Kulturgüter wurden geplündert und auf dem Schwarzmarkt verkauft. Deshalb war es nach dem Ende der IS-Herrschaft notwendig, auf mehreren Ebenen gleichzeitig zu arbeiten. Der erste Schritt bestand in der Dokumentation von Verbrechen und Menschenrechtsverletzungen. Sie ist die Grundlage jeder späteren Form von Gerechtigkeit und Rechenschaft. Deshalb legten wir großen Wert darauf, die verschiedenen Arten von Übergriffen systematisch zu erfassen und festzuhalten. Der zweite Schritt bestand in gemeinschaftlichen Initiativen, die von jungen Menschen getragen wurden. Viele Jugendliche beteiligten sich beispielsweise an Aktivitäten zum Wiederaufbau zerstörter Gebiete. Natürlich kann die Zivilgesellschaft den Staat nicht ersetzen, wenn es um den Wiederaufbau geht. Sie kann jedoch wichtige Beiträge leisten, etwa durch Aufräumaktionen, die Instandsetzung öffentlicher Räume oder die Unterstützung lokaler Initiativen. Darüber hinaus arbeiteten wir daran, die Voraussetzungen für die Rückkehr der Vertriebenen zu schaffen. Dieses Thema war äußerst sensibel, denn die Jahre von Gewalt und Vertreibung hatten erhebliche Spannungen zwischen denjenigen hinterlassen, die geblieben waren, und jenen, die nach ihrer Flucht zurückkehrten. In einigen Fällen entstanden Misstrauen und gegenseitige Vorwürfe. Deshalb konzentrierten wir uns auf Versöhnungsarbeit und auf den Wiederaufbau von Vertrauen zwischen den verschiedenen Gemeinschaften. Wir gingen von der Grundidee aus, dass der Irak ein Land mit vielen Identitäten, Kulturen und Traditionen ist und dass seine Stärke gerade in dieser Vielfalt liegt. Wir betonten immer wieder, dass Mosul nicht auf eine einzige Gemeinschaft reduziert werden kann. Mosul gehört allen seinen Bewohnerinnen und Bewohnern. Es ist die Stadt von Musliminnen und Muslimen, Christinnen und Christen, Jesidinnen und Jesiden, Shabak und vielen anderen Gruppen. Jede dieser Gemeinschaft ist ein unverzichtbarer Bestandteil der Geschichte der Stadt. Deshalb versuchten wir, diese Vielfalt als positiven Wert sichtbar zu machen und nicht als Quelle von Konflikten. Zu unseren Initiativen gehörten kulturelle und künstlerische Veranstaltungen in einigen der besonders stark zerstörten Gebiete. Wir organisierten musikalische Abende, an denen KünstlerInnen und Künstler unterschiedlicher Herkunft teilnahmen. Darüber hinaus förderten wir Aktivitäten, die Menschen nach Jahren der Angst und Spaltung wieder zusammenbringen sollten.
0: In welchen Regionen haben Sie solche Aktivitäten durchgeführt?
1: In Mosul führten wir nach der Befreiung sowohl humanitäre als auch kulturelle Projekte durch. Außerdem nutzten wir Kunst als Instrument gegen Gewalt und zur Förderung des friedlichen Zusammenlebens. Wir arbeiten ebenfalls in der Provinz Salah ad-Din, die durch tragische Ereignisse wie das Massaker von Speicher geprägt wurde. Wir beschränkten unsere Arbeit jedoch nicht auf die Regionen, die im Fokus internationaler Aufmerksamkeit standen. Auch in Babil führten wir verschiedene gesellschaftliche Aktivitäten durch, darunter Sportveranstaltungen wie Fahrradmarathons. Ebenfalls engagierten wir uns in Diyala, einer Provinz, die in den vergangenen Jahren ebenfalls von Gewalt und Spaltung betroffen war. Jede Region hat ihre eigenen Herausforderungen und Prioritäten. In Nasiriyeh standen beispielsweise wirtschaftliche Rechte und soziale Gerechtigkeit stärker im Vordergrund. In Basra konzentrierten wir uns vor allem auf Umweltfragen, insbesondere auf die Verschmutzung des Wassers, die Folgen der Erdölindustrie sowie die Auswirkungen des Klimawandels. In einigen Gebieten entstanden zudem soziale Spannungen im Zusammenhang mit Wasserknappheit und dem Rückgang nützlicher Ressourcen, insbesondere in Regionen, die von der Austrocknung der Marschgebiete betroffen sind. Deshalb mussten wir unsere Programme stets an die jeweiligen lokalen Bedürfnisse und Bedingungen anpassen. Wenn wir nicht an die Möglichkeit von Veränderung glauben würden, hätten wir diese Arbeit nicht über all die Jahre fortgesetzt. Wir wissen, dass der Weg lang und schwierig ist. Gleichzeitig wissen wir aber auch, dass gesellschaftlicher Wandel nicht von heute auf morgen geschieht. Jeder Raum, der verteidigt wird, jedes Recht, das erhalten bleibt und jede Initiative, die Menschen zusammenbringt und den Dialog fördert, ist ein Schritt nach vorne. Deshalb halten wir weiterhin an der Idee fest, die dem Projekt "Ein anderer Irak ist möglich" zugrunde liegt. Dieser Slogan war nie nur ein Titel einer Kampagne oder eines Projekts. Er drückt vielmehr die Überzeugung aus, dass ein gerechterer, offenerer und pluralistischerer Irak möglich ist. Ein Irak, der Vielfalt respektiert und die Rechte und Freiheiten seiner Bürgerinnen und Bürger schützt. Zum Abschluss möchte ich eine wichtige Botschaft aussprechen. Wir brauchen weiterhin internationale Solidarität mit den Aktivistinnen und Aktivisten sowie den zivilgesellschaftlichen Organisationen im Irak. Dabei geht es nicht nur um finanzielle Unterstützung, auch wenn diese wichtig ist. Es geht ebenso darum, gemeinsame Anliegen aufzugreifen und die universellen Werte der Menschenrechte und grundlegenden Freiheiten zu verteidigen. Allein die internationale Aufmerksamkeit für die Situation von Aktivistinnen und Aktivisten und Menschenrechtsverteidigerinnen und Verteidigern kann bereits einen wichtigen Schutz darstellen und dazu beitragen, ihre Stimmen hörbar zu machen.

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1: Mit dem Song A.L. Kalam, Was soll das Gerede, treten zwei der bekanntesten Rapperinnen aus dem Irak und Ägypten gemeinsam auf, Perry und Naomi. Perry ist dafür bekannt, patriarchale Rollenbilder und Sexismus in ihren Texten herauszufordern. Naomi gilt als eine der prägenden Stimmen des irakischen Female Rap. Weiter geht's in unserer Sendung. 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Am 12. Juni 2026 trat das vor bereits 2 Jahren beschlossene neue gemeinsame europäische Asylsystem in Kraft, bekannt als GEAS. 5 Tage später verabschiedete das Europäische Parlament eine neue Rückführungsverordnung. Sie erlaubt künftig sogenannte Abschiebezentren in Drittstaaten. Ein Beschluss, den Abgeordnete der extremen Rechten feiern mit Send Them Back. Die Strategie Europas, liberale Grundwerte im Inneren durch eine härtere Migrationspolitik an den Außengrenzen zu bewahren, ist offenbar nicht aufgegangen. Wir ordnen die GEAS-Reform anhand einer Analyse des Juristen und Migrationsforschers Maximilian Pichel ein und fragen, welche Folgen sie für die Menschen hat, die in Europa Schutz suchen.
2: Wir haben im Endeffekt seit Anfang der 2000er Jahre europäische Rechtsregeln, die auch verbindlich sind. Also das GEAS ist ja nicht neu. Es gibt einen GEAS bereits seit 2003, 2004 mit den Dublin-Regeln, der Ausnahmerichtlinie und vielen anderen Aspekten, die immer zugleich, muss man sagen, in Europa ein System der verstärkten Offenheit gegenüber Schutzsuchenden ermöglicht haben und gleichzeitig der verschärften Abschottung. Also dieses GEAS war von Anfang an hochgradig ambivalent.
0: Das sagt Maximilian Pichel, Professor für Recht der sozialen Arbeit an der Frankfurter Universität of Applied Science, und zwar bei einer Veranstaltung in Freiburg. Das war diesen März. Am 12. Juni trat dann die bereits 2023 beschlossene Reform des gemeinsamen europäischen Asylsystems in Kraft. Lars, du hast aus dem Vortrag von Maximilian Pichel diese O-Töne mitgebracht, die sehr klar, finde ich, auf den Punkt bringen, was das neue GEAS beschert, beziehungsweise für geflüchtete Menschen auch an Repressionen bedeutet.
1: Genau, mit dem neuen GEAS erleben wir die massivsten Asylrechtsverschärfungen der letzten 30 Jahre. Und Maximilian Pichel hat zu Beginn nochmal historisch darauf geschaut, wie es dazu kommen konnte. Er sieht 2015 als Wendepunkt, denn vorher stand das Thema Migration für viele EU-Mitgliedstaaten gar nicht so zentral auf der politischen Agenda. Das neue GEAS sei also auch eine Reaktion auf den Sommer der Migration 2015 und durchaus erfolgreiche Kämpfe der Zivilgesellschaft gegen die repressiven Aspekte des EU-Asylrechts.
2: Und man muss zugleich sagen, bis zum Sommer 2015 gab es durchaus einige erfolgreiche Kämpfe in der Zivilgesellschaft und unter Anwältinnen und NGOs gegen die repressiven Aspekte des EU-Asylrechts. Und es gab wirklich Erfolge. Also man hatte es geschafft, dass Menschen nicht einfach nach Griechenland abgeschoben werden dürfen, dass Menschen nicht einfach nach Libyen abgeschoben werden dürfen, dass die Abschiebehaft sehr streng reglementiert wurde, dass mehr Bleiberechte geschaffen wurden. Und dann kam natürlich 2015 aber der Backlash. Die EU-Mitgliedstaaten haben dann gesehen, Migration ist jetzt auf der Top-Agenda. Man muss wirklich sagen, für viele Mitgliedstaaten war das Migrationsthema vor 2015, das lief unter ferner Liefen. Das hatte man gar nicht so im Fokus. Ungarn beispielsweise, was sich ja heute als großer Abschottungsweltmeister inszeniert, in Ungarn spielte Migration vor 2015 gar keine Rolle im politischen Diskurs. Ja, das hat sich erst 2015 dann massiv verändert. Und das war in vielen anderen Staaten auch so. Und dann hat die EU-Kommission gesagt, okay, wir müssen dieses GEAS jetzt einmal grundlegend reformieren. Wir verändern alle Vorschriften und legen Pläne vor. Und diese ersten Pläne der Kommission waren schon sehr repressiv und wurden mit der Zeit immer repressiver.
0: Ja, ich erinnere mich
1: tatsächlich ganz gut daran, wie ein Bündnis von mehr als 50 Organisationen dann ja die damalige Bundesregierung aufgefordert haben, von den Plänen zur Reform von GEAS definitiv abzulassen. Das war so kurz vor dem Treffen der EU-Innenministerinnen im Juni 2023. Und damals appellierte das Bündnis vor allen Dingen an Innenministerin Nancy Faeser von der SPD, diese humanitäre Verantwortung, die sie eigentlich hat, der gerecht zu werden und keinem europäischen Kompromiss auf Kosten des Flüchtlingsschutzes zuzustimmen. Ja, und den eigenen Koalitionsvertrag vor allen Dingen auch ernst zu nehmen.
3: Denn im Koalitionsvertrag hatte sich die Ampelregierung zum Ziel gesetzt, einen, ich zitiere, Neuanfang in der Migrations- und Integrationspolitik einzuleiten. Gesprochen wurde darüber, das Leid an den Außengrenzen zu beenden und bessere Standards in Asylverfahren zu etablieren. Tatsächlich waren die Pläne der EU-Kommission zur Reform des GEAS damals von diesen Zielen weit entfernt. Beobachterinnen gingen zunächst nicht davon aus, dass es zu einer Einigung kommen würde. Und auch Maximilian Pichl tat das nicht.
1: Kurz zur eigentlichen zentralen Kritik. Mit den geplanten Grenzverfahren befürchtete das Bündnis, dass Asylanträge künftig nicht mehr fair geprüft werden. Denn die Verfahren würden ja dann direkt an den EU-Außengrenzen stattfinden. Und zwar oft unter haftähnlichen Bedingungen. Anstatt der Prüfung eben individueller Fluchtgründe könnten Menschen so viel leichter in sogenannte sichere Drittstaaten abgehoben werden. Und damit wäre das Versprechen gebrochen, jeden Asylantrag einzeln und gründlich zu prüfen. Tja, und was ist dann passiert?
2: Und dann gab es aber wirklich einen Gamechanger. Die deutsche Bundesregierung unter der Ampel ist 2023 auf die repressive Linie der EU-Kommission umgeschwenkt, auch mit Zustimmung der Grünen ja im Wesentlichen. Und jetzt war die Frage, wie kriegt man noch die anderen Staaten mit rein? Und ich würde sagen, ein Gamechanger war, da gab es noch so die Pressebilder, wie Olaf Scholz persönlich zum Gipfel fährt und mit Giorgia Meloni Hände schüttelt und man sagt, wir arbeiten jetzt zusammen, ja, in dieser Migrationsfrage. Und damit war dann der Weg frei, man hatte eine qualifizierte Mehrheit im Rat und konnte dann in die Verhandlungen mit dem Parlament einsteigen. Und das Parlament, was damals noch liberaler aufgestellt war als heute, hatte an einigen Punkten gesagt, wir wollen menschenrechtliche Korrekturen und wir wollen ein paar Dinge anders haben als das, was der Rat will. Wir wollen nicht, dass Kinder inhaftiert werden. Wir wollen, dass die Geflüchteten mehr Rechte behalten. Und da muss man sagen, das Parlament hat sich wirklich fast gar nicht durchsetzen können in den Verhandlungen. Und was wir jetzt am Ende haben, ist ein wirklich sehr massiv repressives System. Die schärfsten Asylrechtsverschärfungen in Europa der letzten 30 Jahre. Und das war auch nur möglich, weil ab 2015 sich in Europa immer stärker extrem rechte Parteien in die nationalstaatlichen Wahlen durchsetzen konnten. Also es gab da wirklich sehr viele rechte Regierungen, die dann auch die Mehrheitsverhältnisse im Rat verändert hatten. Das ist schon sehr wesentlich dafür, dass diese Migrationspolitik so verschärft wurde.
3: Ja, die Debatte der EU-Kommission kreist immer auch um Ziele, die über das Asylrecht hinausgehen. Den Erhalt der Binnenfreizügigkeit im Schengen-Raum, weniger Streit unter den EU-Mitgliedstaaten über den Umgang mit ankommenden MigrantInnen und Geflüchteten. Und dann wollte man sich selbst unbedingt liberal geben und ein liberales Gesicht wahren, sich sozusagen reinwaschen und alles, was repressive Praxis ist, vor die Außengrenzen verlagern.
2: Es gab drei Ziele, die die EU-Kommission verfolgen wollte mit dem GEAS. Und da kann man sagen, man teilt diese Ziele nicht, aber es gab drei Ziele. Und das erste Ziel war, das war für die Kommission total wichtig, wir wollen die Schengener Binnenfreizügigkeit erhalten. Wir wollen, dass die Leute in Europa frei reisen können. Ja? Keine Grenzkontrollen. Und da muss man einfach sagen, dieses Ziel ist überhaupt nicht erreicht worden. Wir haben weiterhin Grenzkontrollen. Das wissen alle ganz genau. Die versuchen in andere EU-Staaten den Urlaub zu fahren. Es gibt die Kontrollen in den Zügen. Und die Bundesregierung hat

0: Region fortsetzt. Da gibt es kaum Unterschiede. Ja, zu der PIS-Region vorher, die setzen auch das Asyl aus, die sorgen nicht für eine Deeskalation an der polnisch-belarussischen Grenze. Also ganz viele Staaten sind aus diesem vermeintlichen Konsens, der eigentlich noch nie einer war, komplett ausgeschert. Und das dritte Element, das dritte Ziel der Kommission war, wir wollen ein liberales Europa erhalten, deswegen verschärfen wir Migration, also liberal nach innen, hart nach außen, und dadurch schwächen wir die extrem rechten Parteien. Da muss man sagen, das hat auch nicht funktioniert. Also es gibt in vielen Staaten weiterhin große Zugewinne für rechte Parteien bei Wahlen. Manchmal verlieren sie auch, aber insgesamt gibt es natürlich einen autoritäreren Kurs in Europa. Also in keinster Weise hat das dazu beigetragen, rechte Kräfte in Europa zu schwächen. Ganz im Gegenteil, die sind massiv gestärkt. Also drei Ziele verfolgt, dreimal gescheitert.
1: Wenige Tage bevor GEAS in Kraft getreten ist, habe ich mit Geflüchteten aus der Landeserstaufnahmeeinrichtung hier in Freiburg sprechen können. Wir hatten mit einer Gruppe von Leuten auf eine Sendung gemacht zum Thema Hoffnung und daraus hier ein kleiner Ausschnitt.
2: Wenn ich meinen Alltag im deutschen Asylsystem beschreiben müsste, dann so: frustrierend, voller Angst und schlafloser Nächte. Es gibt keinen Unterschied zu einem Leben im Gefängnis. Ich habe mir das Leben hier ganz anders vorgestellt. Das Asylsystem, ja, wie soll ich es beschreiben? Eigentlich fehlen mir die Worte. Wenn wir den Menschen, die uns in dieses System gesteckt haben, nur ein einziges Mal zeigen könnten, wie es sich anfühlt, hier zu leben, wenn sie nur für eine Woche in einem Heim leben würden, dann würden sie ganz schnell verstehen, dass das hier kein lebenswertes Leben ist. Es ist schwer, sehr schwer. Obwohl ich noch minderjährig bin, habe ich schon viel erlebt. Und ich habe das Gefühl, schon alles verloren zu haben, obwohl mein Leben jetzt erst beginnt. Was mir am meisten wehtut, ist, dass ich keinen Bezug zu meinen Gefühlen finde. Einfach weil ständig etwas passiert. Manchmal weine ich oder bin gestresst. Beweg dich oder lächle, ganz egal. Mit einem Finger zeigend fragen sie mir alle die gleichen Fragen, aber ich finde mich in nichts wieder. Das, was wir hier in den Lagern erleben, ist sehr schlimm. Und es ist schwer, überhaupt darüber zu sprechen. Ich persönlich bin seit einem Jahr in einer Asylunterkunft und ich habe alles versucht, um zum Deutschkurs zu gehen oder die Sprache zu lernen. All meine Anträge wurden abgelehnt. Alles wird abgelehnt. Dir bleibt nichts übrig, als den ganzen Tag im Asylheim zu bleiben und zu schlafen. Wie soll man da nicht auf dumme Ideen kommen? Je länger du herumhängst und nichts zu tun hast, desto mehr veränderst du dich. Wenn die Leute, die hier Entscheidungen treffen, sich verkleiden würden, um nur einmal zu erleben, was wir durchmachen, sie würden sofort verstehen, dass sich das System ändern muss. Als wir endlich hier ankamen, dachten wir, wir wären in Sicherheit. Aber jetzt fühle ich mich immer öfter unwohl. Ich bin so enttäuscht von den Behörden und hätte nie gedacht, dass man mir im Asylverfahren die Fragen stellen würde. Was wäre, wenn man dich in dein Land zurückschicken würde? Da habe ich nur geantwortet, wie soll das gehen? Wie soll Gott das zulassen? Ich bin doch über das Mittelmeer hierher gekommen. Wir haben doch alles riskiert, um hier anzukommen.
3: Là, moi, je suis anticipé. Sans compter le nombre de personnes qui sont mortes dans la mer. Sans compter mes frères que j'ai perdus dans la

So viele Menschen sind ertrunken, ganz zu schweigen von meinen Brüdern, die ich im Meer verloren habe. Das ist doch kein Scherz hier. Ich habe Beweisvideos auf meinem Handy. Ich kann sie euch doch zeigen. Ich dachte, sobald ich hier Asyl beantrage, kann ich schnell als einfacher Bürger, der hier arbeitet und Steuern zahlt, ein ganz neues Leben beginnen. Eine kleine Familie gründen und zeigen, dass wir bereit sind, hart für unser Glück zu arbeiten. Aber stattdessen leben wir im Dublin-Abkommen. Viele von uns sind frustriert. Einige haben sich das Leben genommen. Davon hören wir regelmäßig in den Nachrichten. Wenn die PolitikerInnen uns eine Chance geben würden, könnten wir ihnen zeigen, wie hart wir bereit sind zu arbeiten.

0: Was ändert sich jetzt durch das neue GEAS eigentlich für die Betroffenen? Darum ging es in der zweiten Hälfte von Maximilian Pechels Vortrag.
1: Ich will das mal an zwei Flüchtlingsbiografien, die fiktiv sind, mal durchspielen. Nehmen wir mal eine iranische Geflüchtete, ja, nennen wir sie mal Reza. Und nehmen wir auf der anderen Seite einen togolesischen Flüchtling, nennen wir ihn Kofi. Jetzt schafft es Reza vielleicht in die EU und kommt in Griechenland an. Sie ist Iranerin. Sie kommt dann erstmal, und das ist jetzt ganz neu im neuen GEAS, in ein sogenanntes Screening-Verfahren. Screening heißt, Reza kommt an und staatliche Mitarbeiterinnen der griechischen Behörden und auch europäischer Behörden mit Unterstützung des EU-Asylbüros, die gucken erstmal, wer ist denn das? Was hat die Person für eine Identität? Ist die vielleicht eine Gefahr für die öffentliche Sicherheit und Ordnung in Europa? Man nimmt die Fingerabdrücke. Man schaut auch nach, hat die Person irgendwelche Vulnerabilitäten? Und da muss man aber sagen, dieses Screening, das sollte innerhalb von 7 Tagen durchgeführt werden. Und da habe ich schon die Befürchtung, dass viele Leute mit wirklich krassen Verfolgungsgeschichten, mit Foltererfahrungen aus dem Raster fallen, weil die gar nicht in der Lage sein werden, ihre Geschichten zu erzählen. Nach diesem Screening-Verfahren wird dann geguckt, auf welches Verfahren bringen wir dann die Person, auf welchen Verfahrenstrack. Da gibt es jetzt unterschiedliche. Ein Verfahrenstrack ist das sogenannte Grenzverfahren. Grenzverfahren heißt, ist ein beschleunigtes Verfahren. Die Person muss sich aufhalten an dem Ort, wo sie ist. Das wird mit einer de facto Inhaftierung einhergehen, weil wenn ein Staat irgendwie sicherstellen will, dass jemand irgendwo bleibt, dann wird man das in der Regel mit Inhaftierung machen. Und das Grenzverfahren ist erstmal da für alle Leute aus Staaten, die europaweit keine guten Erfolgsaussichten im Asylverfahren haben. Da wird gesagt, im Durchschnitt, wenn im Durchschnitt aus einem Staat die Antragsteller nur in unter 20% der Fälle Erfolg haben im Asylverfahren, dann kommen die in das Grenzverfahren rein. Reza mit einem hohen Erfolgschance wird da wahrscheinlich nicht reinkommen in so ein Grenzverfahren. Ja? Die würde sehr wahrscheinlich in ein Verfahren reinkommen, wo geprüft wird, was hat sie eigentlich erlebt, und wo aber auch geprüft wird, können wir sie verteilen in einen anderen Mitgliedstaat. Weil das ist auch neu. Es gibt jetzt den sogenannten Solidaritätsmechanismus. Was wir jetzt haben im GEAS nennt sich flexible Solidarität. Und flexible Solidarität heißt, die Staaten haben die Möglichkeit, aus 3 Dingen auszuwählen. Entweder, ich sage jetzt mal aus der Perspektive von Deutschland, entweder wir nehmen Reza aus Griechenland auf in Deutschland. Also wir nehmen Flüchtlinge auf. Oder wir geben Griechenland Geld, dass die Reza gut unterbringen können. Oder wir schicken Logistik, Material und Personen nach Griechenland, um die im Asylverfahren zu unterstützen. Ja? Oder auch im Grenzschutz. Das ist auch möglich. Reza könnte die Möglichkeit haben, in Griechenland jetzt Asyl zu bekommen. Oder sie könnte die Möglichkeit haben, nach Deutschland überstellt zu werden, wenn Deutschland sagt, theoretisch, wir nehmen ein paar Leute auf und Iranerinnen wollen wir aufnehmen. Könnte sein, ja.
0: Ja, dieses Durchdenken von Flüchtlingsbiografien scheint mir schon sehr hilfreich, einfach mal um zu erklären, was das neue GEAS konkret bedeuten kann.
2: Ja, denn Begriffe wie etwa Solidaritätsmechanismus klingen ja erstmal nicht nach dem, was an institutioneller Gewalt dahinter stecken kann, welche Hin- und Herschiebereien von Menschen hier möglich werden, die Schutz suchen und nach den Strapazen der Flucht auch dringend benötigen und wie das faktische Recht auf Asyl damit durchlöchert und ausgehebelt wird.
1: Jetzt nehmen wir mal Kofi, den togolesischen Geflüchteten. Der ist nicht in Griechenland angekommen, der ist aber am Frankfurter Flughafen möglicherweise angekommen. Oder er ist angekommen über die bayerische Grenze, hat sich über Italien durchgeschlagen, wird in Bayern abgefangen und kommt dann in ein Grenzverfahren am Münchner Flughafen oder in der Nähe von Rosenheim. Wird also auch, ja, in ein Screening-Verfahren reingepackt und dann wird gesagt, Kofi, du hast weniger Chancen auf Asyl in Europa, du bleibst im Grenzverfahren. Dieses Grenzverfahren läuft dann 12 Wochen lang höchstens ab und dann soll da eine Entscheidung gefällt werden. Und wenn die negativ ist, dann kommt Kofi in das Grenzrückkehrverfahren und soll abgeschoben werden. Bleibt die ganze Zeit in diesem Verfahren drin, an diesem Ort. Und jetzt kommt die neue Rückführungsverordnung. Was machen wir jetzt mit Kofi, dem togolesischen Geflüchteten? Deutschland fragt an in Togo, wollt ihr den zurücknehmen? Ja? Jetzt hat Kofi keine Papiere dabei. Und dann sagt der togolesische Staat, wir wissen nicht, ob das jemand aus unserem Staat ist, wir nehmen den nicht zurück. Und jetzt sagt Innenminister Dobrindt, wir wollen aber alle Leute raus haben. Diese neue Rückführungsverordnung ermöglicht jetzt, dass Deutschland sich auf die Suche macht nach einem Staat, der sagt, wir nehmen alle Leute, die ihr habt, aus und schieben die dann ab. Und jetzt gesetzt den Fall, Deutschland findet so einen Staat, das wird sehr schwierig sein, aber gesetzt den Fall theoretisch, da ist aktuell Uganda im Gespräch. Man sagt, Uganda, ihr nehmt alle unsere Leute, egal ob die eure Staatsangehörigkeit haben, ja? Kofi aus Togo war vielleicht nie in seinem Leben in Uganda. Wir schicken dich jetzt aber nach Uganda und Uganda sorgt dann dafür, dass du aus Uganda nach Togo abgeschoben wirst. Das sind die sogenannten Return Hubs. Also, Kofi kommt vielleicht dann, je nachdem, nach Uganda oder nach Togo, ja, je nachdem, wie das ausgeht. Es kann aber auch sein, dass man es doch nicht schafft, Kofi abzuschieben. Und was dann passiert, dann ist Kofi wie jetzt auch im sogenannten Dublin-Verfahren. An dieser grundsätzlichen Idee, der Staat der ersten Einreise ist zuständig für die Asylverfahren, daran ändert sich nichts.
0: Was Pichel hier über Rückführungsverordnungen erzählt, erinnert mich an einen Beitrag von Christian Jakob in unserer Zeitschrift, also in der IZ3W von Februar 2024. Er schrieb, Schutzgarantien wären schnell ausgehebelt. Staaten wie etwa die Türkei schieben massenhaft in Regionen ab, in welche die EU selbst viele Geflüchtete nicht abschieben darf, etwa Syrien oder Afghanistan.
2: Und völlig offen und ungeklärt ist ja nach wie vor, was mit Abgelehnten geschehen sollen, die nicht in ihr Herkunftsland zurückgeschoben werden können. Bleiben sie, um bei Pichels Beispiel zu bleiben, in Uganda? Und wenn nicht, wo dann?
0: Ja, und daher die Pläne, Ländern wie Uganda oder Ruanda eine Kompensation anzubieten, wenn sie die Abgeschobenen eben aufnehmen. London hat da mit Ruanda ja verhandelt und die Niederlande verhandeln gerade mit Uganda einen Plan, sozusagen ein Testprojekt für einen solchen Hub.
2: Allerdings hat die Afrikanische Union schon 2019 einen Grundsatzbeschluss gefällt, nachdem keines ihrer Mitglieder bei Asylexternalisierungsmodellen mitzieht. Ruanda setzt sich über diesen Beschluss jedoch hinweg.
1: Und jetzt bleiben wir bei Kofi. Kofi ist über das Mittelmeer geflohen und ist in Italien angekommen und reist jetzt weiter nach Deutschland und schafft es in Rosenheim, also wird in Rosenheim abgefangen. Und wird denn da erstmal in dieses Grenzverfahren reingepackt. Man kriegt ihn nicht abgeschoben, dann kommt er ins Dublin-Verfahren. Eine wesentliche Änderung zum aktuellen System ist, Kofi kriegt in Deutschland keine sozialen Leistungen mehr. Ja, das ist aktuell so. Wer im Dublin-Verfahren ist, kriegt Leistungen nach dem Asylbewerberleistungsgesetz. Jetzt aber nach dem neuen GEAS, Kofi kriegt gar nichts mehr. Keine sozialen Leistungen mehr. Nun, noch 2 Wochen sogenannte Überbrückungsgelder. Er kann sich 2 Wochen in Deutschland über Wasser halten und soll dann bitte selber nach Italien wieder zurückkehren. Was jetzt aber neu ist, ist, dass die Bundesregierung was ganz Eigenes erfunden hat, was im GEAS gar nicht drinsteht. Und das sind die sogenannten Dublin-Sekundär-Migrationszentren. Was ein verrückter Name.
0: Wenn man die Folgen der GEAS-Regeln ansieht, dann fallen einem doch schnell folgende Worte ein. Es geht darum, Leben zu machen und sterben zu lassen. Das sagte einmal der Philosoph Michael Foucault in einer Vorlesung über Biopolitik. Ein anderes Zitat von ihm beschreibt, dass Macht nicht nur über Gesetze ausgeübt wird, sondern ganz konkret über die Kontrolle, Disziplinierung und Verwaltung menschlicher Körper. Damals hat Foucault zwar nicht an die Migrationspolitik gedacht oder darüber geschrieben. Seine Analysen bezogen sich vor allem auf Gefängnisse, Schulen, Kasernen, Krankenhäuser.
2: Dabei passt Foucault hier sehr gut. Grenzverfahren und Haft machen den Körper zum Gegenstand staatlicher Kontrolle. Foucault beschreibt, dass moderne Macht nicht nur durch Verbote oder Gewalt wirkt, sondern durch Verwaltung, Kategorisierung und Kontrolle von Körpern. Auf die Migrationspolitik übertragen, lassen sich einige Parallelen ziehen. Menschen werden an Grenzen registriert, identifiziert und biometrisch erfasst. Der Zugang zu Rechten hängt von rechtlichen Kategorien ab.
1: Es gibt eine neue Krisenverordnung, die sagt, wenn ganz viele Leute nach Europa kommen, dann können wir die Standards noch mal mehr nach unten senken, wenn wir so eine Krise ja aktivieren. Es gibt viel, viel, viel, viel mehr noch an Schlechtigkeit in diesen Regelungen. Es gibt ein paar wenige Verbesserungen, aber die sind marginal, würde ich sagen, angesichts der massiven Verschärfungen, die wir da haben. Und da muss man wirklich sagen, das wird jetzt wirklich ein Schnitt ab Juni 2026. Da stellt sich Europa anders auf in der Asyl- und Migrationsfrage. Und da wird sich auch zivilgesellschaftliche Gegenwehr, Rechtskämpfe, anwaltliche Kämpfe, wissenschaftliche Auseinandersetzungen nochmal ganz anders aufstellen müssen.
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0: Was ihr jetzt am Ende gehört habt, ist ein kleiner Text von unserer Austauschjournalistin aus Uganda, Eunice Nangobi. Den hat sie geschrieben im Rahmen der Radiosendung Hope. Herzlichen Dank an alle, die heute mitgewirkt haben. Wir werden uns wieder hören, wenn ihr Lust habt, am 4. August.
5: Okay, ich werde jetzt erstmal Feierabend machen. An dem Moment, eins noch.
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0: Oh, yeah!
1: Yes! Ah. Fire and Beats in the House.
0: So sieht's aus. Ja. es ist mal wieder Zeit für Hip-Hop-Musik von Olli und Totti.
1: Yeah.
0: Für euch auf dem freien Radio für Stuttgart.
1: Genau, Totti und Olli. Ja, das heißt, eine Stunde Hip-Hop-Musik. Dafür stehen wir, für die beste Black-Music, die ihr euch vorstellen könnt. Keine Ahnung. Was? Jetzt ist mir kein Scheiß eingefallen.
0: Ja, ja.
1: Nehmen wir mal, wir chillen einfach eine Stunde, labern euch die Ohren voll,
0: ja,
1: und spielen dazu die feinste und schönste und, ja, was ist unsere Musik?
0: Ja, wahrscheinlich die beste Hip-Hop-Musik, die es da draußen zu hören gibt.
1: Okay.
0: Ja, das ist es einfach. Ja, man muss ja nicht immer in Superlativen sprechen.
1: Ja.
0: Ja.
1: Ja. Ja, manchmal. Machen schon genug da draußen.
0: Ja, ist richtig.
1: Ja, so.
0: Ja.
1: Immer hier mit dem Clickbait und so.
0: Ja, richtig. Ja. Da sind wir anders.
1: Beste Show ever.
0: Ja. Ja. Behaupten wir ja nicht von uns.
1: Ja, nee, niemals.
0: Genau. Also, wenn ihr zuhört, sehr schön. Schön, dass ihr eingeschaltet habt. Es ist wieder der zweite Freitag am Monat. Allerdings sind wir nicht live dieses Mal. Es ist ein bisschen aus der Konserve. Wir nehmen eine Woche vorher auf.
1: Richtig.
0: Ja, kommen aber trotzdem jetzt quasi exklusiv über den Äther.
1: Genau, exklusiv für euch. Ja, und wir hoffen, ihr habt Spaß. Also das heißt, ihr könnt uns nicht in der Webcam sehen, ihr könnt nicht live mitchatten oder sowas.
0: Genau, aber feierabendbeats.de dürft ihr trotzdem jederzeit besuchen. Genau, und hinterher die Sendung auf jeden Fall auch hier beim Freien Radio für Stuttgart auf der Webseite schon mal nachhören und später, yeah, auch bei uns. Aber unsere Stammhörer wissen ja Bescheid.
1: Ja. Ja, und wer weiß noch Bescheid? Marlon Craft habe ich dabei.
0: Ja, weißt du auch,
1: ja,
0: Bescheid?
1: Ja, ich glaube schon. Auf jeden Fall. Sagt uns erstmal, was hier los ist. Oh Lord heißt das Ding.
0: Oh yeah.
1: Und ich würde sagen, wir gehen rein.
0: Want to buy me Mercedes-Benz?
1: Nee. Nee, was anderes. Der ist hier, ne? Wir sind auch zwei alte Basketballer.
0: Ja. Yeah.
1: Ja. Das Ding ist von seinem Album Home Court.
0: Aha. Ein Spiel.
1: Ja, und es ist egal, in welchen Park du gehen willst, Mann, er hat immer Home Court.
0: Alles klar, Ansage.
1: Yeah.
0: Also.
1: Ziehen wir uns rein hier. Minecraft, Oh Lord. Und wir sind die Fire and Beats. Viel Spaß. Genau.
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0: Ah, dieses Instrument, das höre ich auch immer hören, ey. Ein wunderschönes Ding.
1: Yeah.
0: Ja, und was haben wir davor gehört?
1: Dirl haben wir gehabt. Es bleibt dabei.
0: Aha. Ne,
1: so wie bei uns. Bleibt auch einfach dabei, Mann. Wie viele Sendungen haben wir?
0: 405.
1: Yes.
0: Ja. Das ist doch mal eine Ansage, Leute.
1: Yeah.
0: Ja, seit 2010 am Start.
1: So sieht's aus.
0: Ja. So.
1: Irgendwann überholen wir noch alle, oder? Die jetzt schon, weiß nicht, seit 20, 30 Jahren senden, die kriegen wir auch noch.
0: Ja, logisch.
1: Die hören ja auf.
0: Ja, die spüren unseren Atem im Nacken. Ja. Ja. Wir kommen und hören nicht auf. Kommen, um zu bleiben. So. Ja.
1: Genau, es bleibt dabei von seinem ersten Release irgendwie, weit entfernt.
0: Mhm.
1: Klassiker, damals schon. Und damit war er jetzt wieder auf ja, 10 Jahre Tour irgendwie so, also 10 Jahre vorbei und sowas und genau.
0: Ja,
1: vielleicht war der da, vielleicht war es cool. Lohnt sich auf jeden Fall immer.
0: Alles klar. Ja, waren wir? Nein, wir waren nicht. Also ich war nicht, du?
1: Ich war einmal, jetzt nicht auf
0: also
1: der Tour.
0: In Stuttgart war er auf jeden Fall, unsere Hometown.
1: Genau, richtig, ja. Aber das habe ich mir jetzt nicht mehr gegeben, oder hat nicht reingepasst irgendwie. Aber ja, davor war ich auf der aktuellen Albumtour.
0: Ja.
1: Genau.
0: Ja, also von dem her, es ist Fundament, es hat ein Fundament, will man sagen. Das macht durchaus Sinn, da hinzugehen.
1: Absolut, ja, genau. Und ja, hier im neuen Studio müssen wir auch noch die Beats abchecken. Genau, wir nehmen ja jetzt hier in deinem Home-Studio auf, ne?
0: Ja.
1: Läuft alles noch ein bisschen anders, aber...
0: Ja, der Jingle ist einfach zu Ende nach 2 Minuten.
1: Stimmt.
0: Ja, da kann das Studio nichts dafür.
1: Egal.
0: Ja.
1: Genau. Ja, ich find's krass, der Typ, das ist einfach, ne, der hat da schon mit seinem ersten Release irgendwie dann große Credibility in der Szene gekriegt und so und ist halt auch immer noch dabei. Ja, genau. Und ja.
0: Ja.
1: War schön.
0: Also, wenn er nicht kennt, checkt ihn aus.
1: Richtig, ja. Madness und Dirl, vielleicht auch den einen oder anderen Begriff. Sind ja auch die zwei Brüder und haben auch schon zusammen was veröffentlicht.
0: Ja, Brüder hilft manchmal. Ne? Brüder sein hilft manchmal, um irgendwas auf die Beine zu stellen. Ja.
1: Genau.
0: Ja, also, gut. Haben wir das abgefespert?
1: Ja, dann würde ich sagen, machen wir weiter.
0: Ja, wir haben noch mehr zu essen.
1: Ja. Wenn du festbrennen willst, ja.
0: Ein bisschen Soul Food haben wir dabei. Was hast du noch Leckeres?
1: Ja. Organized Thread haben wir auch schon mal gehabt, aber for the moment. Find's einfach schön. Lass uns in den Vibe einsteigen.
0: Ja, bitte.
1: Und wir gehen rein in den Moment. Seid ihr schon drin?
0: Ja, in den Feierabend-Moment.
1: Yeah.
0: Freitagabend für euch.
1: Los geht's.
0: Wochenende.
1: Yeah.

0: Feierabend.
1: Yeah. Fire Iron Beats.

0: Yeah.
1: Oh, ja.
0: So, seid ihr alle wach? Wake up, hieß das Ding.
1: Ja, cooler Apollo Brown Beat mal wieder hier im Haus.
0: Genau, zusammen mit Locksmith.
1: Ja, herrlich, herrlich, aber es ist einfach gut. Oder? Apollo Brown Beats sind einfach.
0: Ja.
1: Ist einfach gut.
0: Das ist richtig.
1: Ja. So viel ist schon gemacht und so viel schon produziert und so und immer noch. Kannst du nicht satt hören irgendwie.
0: Ja.
1: Nicht. Vor allem ist auch cool, wenn wir mal so eine Weile Pause gemacht haben jetzt so. Jetzt kommen wir wieder so ein Beat rein. Das ist, es ist schon Deluxe.
0: Ja, wobei schon ein krasses, also man hat es schon schnell wiedererkannt auch und so. Ne? Und da habe ich dann irgendwann, wurde es mir dann auch ein bisschen zu monoton und so. Aber ich glaube, er entwickelt sich auch ein bisschen weiter da und hat mal... Der war jetzt nicht so ganz Standard, fand ich.
1: Ja, fand ich auch. Ja, fand ich richtig cool auf jeden Fall. Ja. Sehr gutes Ding, ja.
0: Genau.
1: Cool, ja. Apollo Brown ist auch dauernd am Produzieren. Also, ich auch dem letzten wieder kriegt irgendwas, also irgendwo abonniert und also der ist am Tun auf jeden Fall. Ja, der steht nicht still, der Mann.
0: Ja, das stimmt, ja.
1: Ja, sehr das cool.
0: Krass, ja. Immer noch für die Mellow Music Group unterwegs, glaube ich, ne?
1: Weiß ich nicht. Ich könnte es mir aber vorstellen.
0: Ja, ja.
1: Ja.
0: Und die hat er auf jeden Fall groß gemacht, so. Detroit.
1: Absolut, ja, ja. Yeah. Die Stadt, die eigentlich dem Untergang geweiht war hier. Auch automobiltechnisch und sonst irgendwie, ja, wirtschaftlich. Und jetzt sieht er aus der Asche auferstanden.
0: Ja, gut, ich meine, Eminem kommt ja auch daher, ne? Der hat dann auch gut mit seinem 8-Mile-Album
1: gemacht. Auch er hat dazu beigetragen, dass Detroit irgendwie, weiß nicht, Selbstwertgefühl bekommen hat und einfach gewusst hat, ja, scheiße, wir sind. Habe ich dem letzten irgendwo gelesen, tatsächlich. Ja, dass die sich mit daran auch hochgezogen haben, einfach gesagt, ja, guck mal her, ja, einer aus unseren Reihen, ja, der schafft's hier und so. Und ja, das hat irgendwie einen Push gegeben wohl. Ja, also von dem her cool.
0: Ja. Genau.
1: Ja. Ja, und sonst so?
0: Irgendwas ist mir jetzt gerade dazu eingefallen, aber jetzt weiß ich nicht mehr.
1: Ja.
0: Macht aber nichts.
1: Nee, bist halt schon alt.
0: Ja, macht nichts. Das ist auch Thema in jeder Sendung, dass wir alt sind.
1: Ja, aber...
0: Du musst einfach mal sagen, dass wir jung sind. Eigentlich sind wir vergleichsweise...
1: Ja, kommt auf die Sichtweise drauf an, ne?
0: Sind wir noch relativ jung, oder nicht?
1: Oder nicht?
0: Und die Lebenserwartung wird ja auch immer älter...
1: Ja.
0: Ja, von daher sind wir dann vielleicht noch jung. Wer weiß, vielleicht wären wir 120.
1: Ich werde 150.
0: Ja. Ja,
1: das ist mein persönliches Ziel. Also ich habe gesagt, 150 ist mindestens. Ja, klar. Ja,
0: wie machst du das so? Ja, hast du da schon spezielle Methoden, um hinzukommen?
1: Einfach, einfach so weiter.
0: Bis jetzt, da weiß ich nicht, ob
1: bis jetzt
0: klappt.
1: Bis jetzt läuft es ganz gut.
0: Ja, yes, okay.
1: Ja, und da gedacht, da darfst du einfach nichts dran ändern jetzt.
0: Ja. Ja? So rechnen würde.
1: Ja.
0: Würden wir ewig leben.
1: Ja, ich.
0: Aber du hast ja bestimmt auch schon irgendwelche Wehwehchen und sowas.
1: Hab ich?
0: Ja, genau.
1: Ja, ich sehe schlechter, aber ich sehe seit 30 Jahren schlecht.
0: Oh, aber stell dir mal vor, du bist 100 und siehst nichts mehr und willst noch 150 werden. Ja,
1: aber dann gibt es ja so eine Jordi LaForge-Brille. Und dann ist ja sowieso...
0: Das musst du kurz erklären für alle Nicht-Nerds. Das ist eine Jordi LaForge-Brille.
1: Ja. Also Leute, wer Star Trek kennt, Raumschiff Enterprise, ja, The Next Generation, die Serie schlechthin, die prägt euch. Ja, das ist ein Mindset. Ja. So wie Hip-Hop-Musik und das zusammen mit Star Trek, es gibt einfach den perfekten Mindset für das Leben, Leute.
0: Ja, da könnte 150 werden.
1: So sieht's aus, ja. Genau, haben wir heute Morgen auch, habe ich im Familienkreis schon drüber gesprochen, ja.
0: Mal wieder.
1: Mal wieder, ja. Ich ziehe das immer wieder raus irgendwie, ja. Und heute Morgen ging es einfach um den, ich weiß gar nicht, wie das Ding heißt, wo man Earl Grey heiß bestellen kann. Und dann wird es einfach so projiziert und
0: so, das
1: materialisiert.
0: Ding, egal was, mal essensmäßig daraus.
1: Genau, ja, ja, genau. So sieht aus wie eine Mikrowelle quasi, ja, aber kommt halt, du sagst und dann hast du. Ja, genau. Weil man einfach materialisieren kann. Ja, weil sonst könnte man auch nicht beamen.
0: Ja,
1: und dann kann man, weiß man, Atomzusammensetzung und dann kriegt man da halt raus.
0: Ja. So sieht's aus. Wenn man weiß, wie alles aufgebaut ist, ne, kann man das einfach nachproduzieren.
1: Ja, und jetzt sind wir ja mit KI vielleicht schon auf dem Weg dahin. Wer weiß es, ja. Ja, ist nicht alles gut, ja. Es ist fürs Mindset ganz gut. Ja, egal. Wichtig ist, die Musik ist noch handmade.
0: Ja. Was war denn die Moral denn heute Morgen für deine Familie? Die Moral der Geschichte.
1: Nee, da gab's
0: musst
1: keine.
0: Du deinen Tee schon noch selber kochen.
1: Das ja, ist ja, das ist, wir müssen noch selber. Richtig. Wir müssen noch selber ran, ja. Das ist so die Moral von der Geschichte. Ja.
0: Ich könnte noch nicht alles.
1: Ja, es ist ja auch die Kids müssen mithelfen, so, ja. Wir haben noch nicht alles, was so.
0: Okay. Ja.
1: Wobei, das ist aber das, also so deep ging es eigentlich gar nicht, als morgen war. War nur so ein Zwischen.
0: Ja. So deep gehen nur wir hier.
1: Yep.
0: Ne, extra für euch.
1: Ja, geh mal. Ich bin bereit für mehr Deepness.
0: Yes.
1: Wer ist noch bereit?
0: Ah, bereit ist auf jeden Fall zu dem SK. Der Mann schaut auf den Monitor.
1: Ja, der hat auch gute Augen.
0: Ja, kannst du noch lesen.
1: Ja, ich kann lesen.
0: Obwohl ich von 30 Pixel auf 14 runter bin, von Schriftgröße.
1: Ja, definitiv, ja, siehst du mal.
0: Boah. Aber hast du die Kontaktlinsen drin, ne? Müssen wir dazu sagen.
1: Ja, sonst würde ich den Monitor nicht sehen.
0: Ja, okay. Alles klar. Also, werden wir noch Stück für Stück älter, aber hey, wir sind bereit. Ja. Sorry, zu dem SK. Mit dem Track, ich bin bereit.
1: Ja, ich hoffe, ihr seid's auch.
0: Yes.
1: Für den Track, fürs Alter, für uns.
0: Lass es uns tun.
1: Ja, Baby.
0: Yes, los geht's.
1: Ah.
2: Yeah.
1: Yeah.
0: Oh, falscher.
1: Ah, ja, doch nicht hier. Yeah.
0: Doch nicht bereit.
1: Oh, jetzt aber bereit.
0: Jetzt ist er bereit, pass auf.
1: Oh.
0: Yeah. Seid ihr bereit, Leute?
1: Jazz-Trompete, Leute.
0: Bongos!

0: Oh yeah, das ist kein Traum, Leute, das ist kein Traum, es ist Realität.
1: Aber nicht der Bullshit, den gibt's bei uns nicht.
0: So sieht's aus, nur gutes Zeug wie von Jerry the Damager.
1: Yeah, right.
0: Ah, sehr gut, sehr gut, aber kurz alles, ne?
1: Ja, stimmt, die zwei waren jetzt auch extrem kurz, hast du recht. Also, am Anfang hatten wir sehr kurze Lieder.
0: Ja, brutal, ey. Zwei-Minuten-Dinger.
1: Ja. Da wird es ja vielleicht doch noch mehr, als ich eingeplant habe. So. Ich habe noch Lieder dabei. Ja. Aber ja.
0: Wir haben aber auch nur noch eine halbe Stunde.
1: Ja, was heißt nur noch? Ich finde, für mich geht es heute nicht so schnell rum irgendwie.
0: Ja?
1: Das war ganz anders, wo ich so auf die Zeit geguckt habe, ich dachte, hä, erst eine halbe Stunde?
0: Ja. Ja. Okay. Ja. Ja, bist ja auch schon eine Weile da jetzt hier. Das Studio einrichten.
1: Stimmt,
0: und so.
1: Ja, hier vorher noch. Ja.
0: Ja. Ja, aber dafür läuft's fein hier.
1: Yeah, absolut.
0: Ja, ich find's gut.
1: Ja, müssen wir auch ein paar Worte drüber verlieren noch, oder? So, jetzt wo es läuft.
0: Ja, jetzt wo es läuft, ja. Jetzt müssen wir es nur noch, also ja, stimmt. Fein hier alles so, alles schön aufgebaut, Mischpult steht, Monitore stehen, Technik steht einfach, ja, so läuft alles so, wie es sein soll. Jetzt fehlt nur noch der Livestream.
1: Ja, wäre schön, wenn wir es stehen lassen können.
0: Ja, ja, das ist natürlich so homemade. Ne? Ich habe nicht überall Homecourt in meinem Haus. Ja, manches ist auch hier für mehrere Leute gedacht. Ja, aber
1: ich meine auch so vom Streaming her, ne? Weil ne, wir haben, ja, da sind wir noch mit dem Freien Radio für Stuttgart und den tollen Jungs und Mädels von der Technik im Gespräch, dass wir auch von zu Hause live streamen können.
0: Ja, genau. Und es ist cool, dass es die Möglichkeit gibt. Ja,
1: auf jeden Fall.
0: Dass wir uns dann die Fahrt in das ferne Stuttgart sparen können, sondern hier aus dem Dorf quasi produzieren.
1: Genau. Aber ja, da sind sie leider noch nicht so weit. Warten wir noch auf Feedback und Rückmeldung, dass wir das irgendwie endlich einrichten können. Aber ja, und deswegen halt, ne, müssen wir es dann wahrscheinlich nächstes Mal wieder
0: live
1: einpacken,
0: alles wieder auseinanderstöpseln hier. Ja. Und dann wird es wieder brauchen zum Einstöpseln, aber.
1: Ab nach Stuttgart so.
0: Ja.
1: Aber ja, ist cool, dass, also wenn es dann mal geht, ja, läuft schön hier.
0: Ja.
1: Cool eingerichtet.
0: Es wird noch, ich habe noch Pläne, also das ist noch ein bisschen gemütlicher zu machen hier alles, damit wir uns noch ein bisschen mehr wohlfühlen, aber ich finde, es ist schon gut, ja, es hat schon so ein Vibe hier drin, ja, es ist schon gemütlich, aber die Musik tut natürlich einfach auch ihr Übriges.
1: Ja, was ist mit deinen Nachbarn so?
0: Was mit denen?
1: Die kriegen das nicht so mit, oder? Sind weit genug weg.
0: Ich habe jetzt mal das Fenster nur gekippt. Gucken, was für Reaktionen kommen. Nächstes Mal können wir aufmachen, ne? Wenn jetzt nichts. Ja, oder sie stehen demnächst vor dem Fenster. Ich meine, dann können wir hier auch Party feiern.
1: Ja, oder wir verlagern das in den Garten aus, aber das wird schwierig.
0: Das wird schwierig, aber
1: das wäre cool.
0: Das wäre cool. Ja, so eine Freitagabend-Session auf der Terrasse.
1: Das wäre geil.
0: Das wäre cool.
1: Oh, das wird kabelungstechnisch schwierig.
0: Ja. Aber nicht unmöglich. Ich meine, das ist so ein portable Gerät hier alles. Hier so. Wenn ich mir das so angucke.
1: Okay. Ja.
0: So einen klaren Aufwand, aber für eine gute Zeit ist Aufwand auch gerechtfertigt.
1: Yeah. Ja, okay. Ja, aber dann müssten wir tatsächlich einladen mal.
0: Eine kleine Homeparty feiern.
1: Ja. Wenn das geht.
0: Ich finde, das geht.
1: Wäre doch ein Ziel für 2035, oder? Keine Ahnung.
0: Ja, lass uns mal schauen. Ja. Ist gut, ich werde es mir direkt aufschreiben. Ja. Mal wieder einen Plan. Einer von diesen vielen Zetteln, die hier rumliegen, wird da ein Punkt dazukommen.
1: Ja.
0: Okay, kommt noch ein Lied dazu.
1: Yeah, Lieder kommen natürlich auch noch dazu. Ja, und weil wir es immer noch tun, tut's auch. Ja, der Dude tut's nicht mehr. Aber da hat er es noch getan. Er wurde zwangsweise, konnte er es nicht mehr tun. Denn er weilt nicht mehr unter uns, der Dude 26.
0: Oh ja.
1: Aber ja, da hat er es noch getan mit Tut es immer noch. Ich finde, das ist so ein ganz typischer Sound für ihn.
0: Mhm.
1: Und jetzt ziehen wir uns rein, oder?
0: Oh, unbedingt.
1: Tun wir noch was für die Stimmung. Und wir tun es auf jeden Fall immer noch. Auch für den Dude.
0: Weird.
1: Hier ist Dude 26. Tu es immer noch. Let's go.
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0: hätte ich auch ein schönes Ding.
1: Ja, hätte er mal.
0: Hätte er.
1: Wäre es damals nicht gewesen, wäre es heute nicht, wie es war. Ne?
0: Das ist richtig.
1: Ja, ja, auch da ist die ähnliche Quintessenz aus, ja. Ja, wichtig ist, man lernt aus seinem Getanen auch einfach und Erlebten.
0: Du hast richtig, ja.
1: Dann.
0: Und ich hab das Gefühl, man bereut und man meistens so das, was man nicht getan hat. Wenn du oft überlegst, ja, sollte ich das machen, soll ich nicht. Und wenn man dann Nein sagt, denkt man später und dann immer dran, denkt man, was wäre gewesen, wenn ich es getan hätte. So.
1: Ja, ja, aber jetzt kann man natürlich...
0: Kommt drauf an, was.
1: Ja, kann, erstens das und natürlich, man kann es ja immer in zwei Richtungen auslegen. Ja? Also wenn er jetzt sagt, hier, er bereut es jetzt zum Beispiel, weiß ich nicht, also es ist gut, dass er ausgestiegen hat, zu kiffen, ja.
0: Ja, okay.
1: Richtig, ja, jetzt kannst du sagen, okay, was bereust du jetzt, ja? Also wenn er jetzt nicht ausgestiegen würde, wäre das dann, wenn er aussteigt, bereut das? Also was du nicht getan hast, also das Aussteigen oder das Weiterkiffen? Was willst du bereuen? Also ja. Weißt du, was ich meine?
0: Ja, genau. Oder ich meine, weißt du, keine Ahnung, wenn einer überlegt, ha, soll ich die Bank überfallen oder nicht?
1: Ja. Und wenn er es nicht getan hat, dann bereut das, weil hinterher die Millionen gehabt vielleicht.
0: Ja, okay, so kann man es. Ja, klar, jemand, der eh überlegt, eine Bank zu überfallen, der würde es vielleicht tatsächlich bereuen, wenn er es nicht tut. So. Keine Ahnung.
1: Ja.
0: Ja, es ist. Ja. Könnte man wieder viel drüber nachdenken.
1: Könnte man, ja. Ja, man wird seinen Weg finden, ist das Ding einfach, ja. Ja. Und wenn du Bankräuber bist, dann bist du Bankräuber.
0: Ja, dann muss man gucken, wie man zu Geld kommt.
1: Ja.
0: Ja.
1: Ja, Hollywood, finde ich, macht uns da ja ein paar gute Wege auch vor, wie man das machen kann.
0: Aber was ich auch krass finde, ne? Also, so diesen Bankraub bei der Kreissparkasse da hast du bestimmt mitgekriegt, ne? Wo die Schließfächer ausgeräumt
1: haben,
0: den Tresor.
1: Ja, schon ein bisschen her jetzt, aber ja.
0: Wo jetzt so, ja, gehen ja die Gerichtsverfahren los und was weiß ich.
1: Ja.
0: Aber das finde ich, das ist ja schon so richtig klassisch irgendwie, oder? Du überlegst, du machst dir voll den Plan, so, ja, wie überfällst du das Ding? Ja, das war ja dann, was waren das für Feiertage irgendwie, wo die das gemacht haben? Mhm. Ne? So ein paar Tage hintereinander, wo dann nichts los war einfach. Und dann in dieser Tiefgarage, da brauchst du diesen krassen Bohrer, um da reinzukommen und so. Ja? Da brauchst du die Leute irgendwie, die halt gucken. Ja, was weiß ich hatte Bilder gesehen von Leuten, die irgendwie die Schranke im Parkhaus aufgemacht haben und so. Ja? Irgendwie und so weiter. Und dann halt, ja, den Plan, okay, in so und so viele Sekunden müssen wir raus, hier die Schließfächer ausräumen.
1: Ja.
0: Das ist also ein richtig klassischer Bankraub, ohne irgendwie jetzt hier Geiselnahme oder sonst irgendwie.
1: Ja. Nicht so derbe, sondern einfach so durchdacht.
0: Ja, genau. Ja. Und dass es heute sowas noch gibt, ja. Das kennst du nur von Filmen eigentlich, aber dass jemand sich wirklich hinsetzt, mit Überlegungen ist jetzt sowas und ziehen das durch, so. Das finde ich schon krass.
1: Finde ich auch, ja, auf jeden Fall. Das ist, also Bankraub an sich ist scheiße, keine Frage, müssen wir so hinstellen, ja, aber an sich... So auch dieses Durchdenken, so ein Plan schmieden einfach, ja. Das würde mir auch unendlich viel Spaß machen. Weißt du, kennst du noch Der Clou?
0: Ja, das Spiel meinst du?
1: Ja, so gab es ein Computerspiel.
0: Ach so, ja, boah, nee, da weiß ich nicht mehr genau.
1: Ja, also habe ich früher gespielt und habe ich auch heute noch auf dem Rechner und wieder entdeckt auch.
0: Das habe ich nie gespielt.
1: Ja, also, keine Ahnung, es ist, ich müsste, weiß nicht, Anfang 90er, 80er, ich weiß es nicht, ja. Grafik ist mittelmäßig, aber es ist halt auch, da geht es halt so drum, einfach so Dinger zu planen, ja, einfach so.
0: War das auch so verbrechermäßig?
1: Ja, es war verbrechermäßig, ja, und du hast halt, du fängst an mit so einem Kiosk knacken, ja, und hinterher willst du halt dann den, weiß nicht, den Louvre oder was weiß ich was knacken.
0: Ja, doch, das sagt mir irgendwas, ja.
1: Und dann musst du halt auch so diese minutiös dann alles durchplanen, da kommt die Wache vorbei, da ist dieses, ja, was gehst du als erstes an, wie lange dauert es, das zu knacken eventuell, ja, was brauchst du für Werkzeug, was brauchst du für Leute, was brauchst du für ein Fluchtfahrzeug, alles so durchzuchecken und so und dann hinterher auch den Plan dann in die Realität umzusetzen und dann zu sehen, es funktioniert. Ja, es ist, ja, ey, das ist auch so wie... So diese Ghetto-Romantik ist, das finde ich auch so wild romantisch irgendwie, ja. Also ich so im Kopf spiele ich es gerne durch und so finde ich es cool, ja, aber in der Realität würde ich es, ja, finde ich es auch kacke.
0: Ja, klar, macht gar keinen Sinn.
1: Ja.
0: Oder Dreistigkeit, das finde ich auch immer krass, ne? Wenn du einfach nur super dreist bist, kannst du auch ganz viel holen, sage ich mal. So, ja, der Typ, keine Ahnung, mit seinem, oder, ja, was weiß ich, hat so einen Zettel, ne? Legt ihm so den Kassierer in der Bank, der sagt, ja, ich bin bewaffnet und gib mir dein Geld. Ja. Mach keine Mucken irgendwie und so. Er steht nur auf diesem blöden Zettel und sowas. Und er hat über nichts einfach, ja. Aber ja, hat aber auch schon funktioniert sowas und so, ja. Oder?

0: Also, das musst du dir halt trauen, so, ne? Hast ja eigentlich gar kein Drohmittel so richtig, ne? Du bist nur so.
1: Wenn dann auch nichts dabei hast und der Kassierer mit den Schultern zuckt, dann packst du halt den Zettel wieder ein und gehst.
0: Ne? Ja, oder schon irgendwie, keine Ahnung, die Bombe explodiert, wenn du nicht machst oder keine Ahnung was. Ne?
1: So. Ja, krass, krass.
0: Ja, ist natürlich auch mies, ja, den Mitarbeitern gegenüber.
1: Ja, so, total, vor allem
0: über und alles.
1: Vor allem auch hinterher, ich meine, das macht was mit dir auch als Mitarbeiter, ja. Ja, das beschäftigt dich mit Zweifel über dein ganzes Leben lang noch.
0: Ja. Ja, also. Wobei ich glaube, es krasser ist, wenn du mit einer echten Waffe, ne, offizierst und so. Also das
1: bestimmt, ja, aber auch der Gedanke jetzt, demnächst in die Luft gesprengt zu werden und das Leben ist rum.
0: Stimmt, ja.
1: Ich glaube, das ist da. Also, ne, willst du nicht erleben, glaube ich. Also Leute, bevor ihr solche Zettel schreibt, ne, überlegt es euch nochmal, ja. Dann schreibt lieber einen coolen Text und legt ihn auf den Beat.
0: Ja, genau.
1: Macht lieber das, ja.
0: Yeah.
1: So wie es zum Beispiel Moop Mama macht und die gehen dann lieber shoppen, wie ich sehe.
0: Ja, nee. Also, die reden eher drüber, wie andere shoppen gehen so.
1: Ah, okay. Ja, aber auch. Aber ja, dann geht shoppen.
0: Oder ja, wenn du es blöd findest, schreib drüber und anstatt irgendwie die Läden kaputt zu machen oder so.
1: Ja, genau. Ja, so. Ja, ist besser. Besser als.
0: Ja.
1: Besser als.
0: Und dann teilt das, ne? Und wir teilen das dann auch für euch.
1: den guten Rhyme mit den perfekten Beats drunter.
0: Genau, ja.
1: Ja, gerne, ja, dann schickt uns das rein, ja, wenn ihr da sowas gemacht habt. Aber bitte macht's selber. Ich habe mittlerweile gesehen, was mit KI alles möglich ist mittlerweile. Ja. Und so in so schneller Zeit. Und tatsächlich auch gar nicht mal so schlecht.
0: Tatsächlich, ja. Hatten wir ja auch kurz, ne, haben wir drüber geredet. Und ist dann die Frage, ne, wer will man das hören oder nicht?
1: Ja.
0: Ne, es ist genauso gut, sag ich mal. Kann genauso gut sein.
1: Ja.
0: Ja, und ich würde es mir nicht anhören, weil ich weiß, es hat kein Mensch gemacht. So. Aber nur deswegen, halt, weil sonst gibt es ja keinen Unterschied mehr dann.
1: Ja, das ist richtig, ja.
0: Und das ist schon...
1: Das ist schon hart, ja.
0: Weil für mich halt, ne, der Mensch hat sich was dabei gedacht, ne, und...
1: Herz und Zeit investiert.
0: Genau, und der will damit was sagen und so weiter, ne. Und ja. KI ist halt einfach nur entstanden, ne. Da hast du deinen... Da ist der Automat, wo das... Die Atome entstehen. Also,
1: ja.
0: Ja. Hat keine Seele, hat das Ding.
1: So sieht's aus, ja. Also hören wir bitte was mit Seele an.
0: Yeah! Moop Mama, echte Menschen. die es in der Konstellation auch nicht mehr gibt mit Keno zusammen, aber damals sehr nice. Haben wir uns gerne reingezogen. Hier ist Shopping.
1: Ja! Hören wir uns an.
0: Yeah! Weiter geht's!

0: Yeah! So! Das ist ja mein Lieblingsinstrumental nochmal.
1: Ja. Ja, die sind
0: für mich ausgepackt.
1: Ha?
0: Ist für mich gemacht.
1: Ich, nee, also, weil ich Bock drauf hatte jetzt.
0: Was? Naja.
1: Ja.
0: Du, was hier, den habe ich schon lange nicht mehr gespielt.
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0: Ja. Arsch.
1: Das ist auch schön. Ja. Ne, mein 15-jähriger Sohn hat das Smoke Mama auch schon mal gehört, ne? Liebe-Track.
0: Mhm.
1: Und dann kommt er am Schluss so, ne? Und wenn du ein Backslammen bist, dann stell dich nicht in das Regal zu den anderen Bieren und tu so, als würdest du dazugehören.
0: Ja.
1: Arschloch. Und das sagt er.
0: Hat er gefeiert, ne?
1: Ja, finde ich cool.
0: Guter Mann, finde ich gut, ja. Ich finde die Aussage generell schlecht, richtig gut.
1: Ja?
0: Ja, tatsächlich.
1: Man gehört Backslammen nicht zu den anderen Bieren.
0: Nein. Ja. Auch ein Backs Gold gehört da nicht hin. Ja. Ich finde, Backs gehört generell nicht hin, aber das ist Definitionssache.
1: Ach so?
0: Ja.
1: Oh, echt?
0: Ja.
1: Ah, jetzt. Ja, ich weiß nicht, was wir so Zuhörer haben, aber bevor du große Diskussionen lostretest.
0: Ja, ja. Aber du schreibst gerne. Firebeats.de unter Mitbestimmung, ja. Schreibt gerne und lasst einen Wunsch da. Ja?
1: Auf jeden Fall.
0: Und überzeug mich vom Gegenteil, weiß nicht.
1: Was? Bierwunsch oder was?
0: Das ist schwer zu erfüllen, aber Musik könnten wir.
1: Ja.
0: Ja, und Grüße können wir auch übrigens. Und Fragen beantworten. Wir sind echt vielseitig.
1: Yes, wir sind fast schlauer als KI.
0: Ja.
1: Leute, ja, macht es. Feierabendbeats.de.
0: Ja.
1: Haut in die Tasten, schickt uns was, egal was.
0: Genau.
1: Bier haben wir auch schon bekommen.
0: Ja, absolut. Wir haben auch Kekse bekommen.
1: Ja.
0: Wir haben Graffitis bekommen. Wir haben schon so viel cooles Zeug bekommen. Also von dem
1: ja, es wird mal wieder Zeit so.
0: Ja, hätte Bock.
1: Ja.
0: Über was wir uns unterhalten können. Und meistens gibt es auch ein Dankeschön von uns.
1: Absolut. Ja. Ja.
0: Also wenn ihr euch kreativ betätigt, würden wir das auch tun. Als Gegenleistung.
1: Da würden wir uns freuen.
0: Ja.
1: Wir würden uns auch freuen, wenn ihr nächsten Monat wieder einschaltet.
0: So sieht's aus. Dann höchstwahrscheinlich wieder live. Und zwar am 14. Wenn ich das richtig sehe. Ja, 14. Yes. August.
1: Ah. Da sollten wir wieder live sein, genau.
0: Ja.
1: Ob von zu Hause oder vom Studio in Stuttgart. Sehen wir dann. Genau. Und wir freuen uns, wenn ihr wieder einschaltet. Ich hoffe, ihr hattet ein bisschen Spaß.
0: Ja, ein bisschen was gelernt oder auch nicht. Aber einfach nur eine gute Zeit.
1: Ja.
0: Ja.
1: Ist alles in Ordnung. Und ich hoffe, ihr bereut es nicht.
0: So sieht's aus.
1: Ja, weil ihr habt's gemacht.
0: Ja. Und meistens bringt euch ja das, was ihr gemacht habt, auch weiter.
1: Yeah.
0: Yeah.
1: Genau. Und wenn es blöd war, dann lernt man draus, ne?
0: So sieht's aus.
1: Yeah. Also, alles richtig gemacht heute.
0: Ja, perfekt.
1: Und wir sind draußen.
0: Und würden wiederkommen.
1: Yes. Wir gehen raus mit Bye Bye Babylon.
0: Ja.
1: Mellow Mark im Player. Und er sagt mal Tschüss zu all dem blöden Zeug da draußen.
0: Alles klar.
1: Machen wir auch. Alles klar.
0: Ja, yeah, verantwortlich für die Sendung waren
1: Oliver und Thorsten Klopfer. Und die Hip-Hop-Musik.
0: Absolut.
1: Und deswegen kommt jetzt Reggae.

Placebo, Nancy Boy in der Recreated Version. Herzlich willkommen auf der Suchtstation für Musikjunkies. 30 Jahre nach ihrem Debüt blicken Placebo zurück, aber ohne nostalgischen Blick in dem Rückspiegel. Mit Recreated haben Brian Molko und Stephen Alstall ihr erstes Album komplett neu überarbeitet und in Songs und einen neuen Sound verliehen, den sie über Jahrzehnte auf der Bühne entwickelt haben. Also klingt es jetzt so, wie man auch sie live kennt. Und die Band spricht selbst vom Director's Cut ihres Debüts. Und natürlich darf der Song nicht fehlen, der Placebo Mitte der 90er Jahre schlagartig bekannt gemacht hat. Das gerade gehörte Recreated Version von Nancy Boy. Herzlich willkommen auf der Suchtstation für Musikjunkies. Am Mikrofon Marc Jacobait und wir schauen in der ersten Stunde neben Placebo, was es sonst noch Interessantes an Neuveröffentlichungen gibt oder in nächster Zeit geben wird. Zum Beispiel Mark Oliver Hewitt, besser bekannt als E, der seit über 30 Jahren Musik macht. Für alle die, die lieber zwischen Melancholie und trockenem Humor unterwegs sind und mit A Cap in Hand, kündigen die Eels jetzt ihr mittlerweile 16. Studioalbum Cookie Harvest an, das im Herbst erscheinen soll. Und der neue Song klingt typisch Eels, verletzlich, warm und mit diesem ganz besonderen Optimismus, der selbst in den dunkelsten Momenten noch durchscheint. Hier sind die Eels mit Cap in Hand.

Get Well Soon ist längst mehr als nur ein Indie-Projekt. Konstantin Kropper bewegt sich mühelos zwischen Pop, Klassik, Filmmusik und Theater. Und genau diese Vielseitigkeit hört man auch in seinen Songs. Nach zahlreichen Soundtrack- und Kompositionsarbeiten meldet sich das Projekt wieder mit neuem Material zurück. Und The Free to Free Days verbindet große Melodien mit cineastischer Atmosphäre und zeigt einmal mehr, warum Get Well Soon zu den spannendsten deutschen Exporten im Indie-Bereich gehört. Seit den 90ern gehören Lamb Chop zu den Bands, die sich konsequent jeder Schublade entziehen. Country, Soul, Jazz und experimenteller Pop verschmelzen bei Kurt Wagner zu einem ganz eigenen Sound. Und auch die aktuelle Veröffentlichung zeigen, dass Stillstand bei Lamb Chop keine Option ist. Stattdessen wird weiter mit elektronischen Elementen und ungewöhnlichen Arrangements experimentiert. Jetzt wird es leise, elegant und intensiv. Lamb Chop mit We Connect.

Mehr als 20 Jahre nach Silent Alarm zeigen Block Party, dass sie noch lange nicht zum Indie-Museum gehören. Mit Coming On Strong gibt die Londoner Band einen ersten Vorgeschmack auf ihr neues Album Anatomy of a Romance. Frontman Kelley Oreke schreibt die neuen Songs als persönlichsten Songs seiner Karriere. Es geht um Trennung, Neuanfang und darum, sich nach schwierigen Zeiten wieder auf das Leben einzulassen. Musikalisch bleibt der Mix aus kantigen Gitarren und elektronischen Akzenten und jeder Menge Energie erhalten, wie gerade gehört bei Block Party mit Coming On Strong. Aus Brighton kommt derzeit eine der spannendsten neuen Bands der britischen Alternative-Szene. Opus Kink verbinden Postpunk mit Jazz, Mariachi-Bläser, Indie-Rock und eine gehörigen Portion Chaos. Und genau das macht den Reiz aus. Nach zwei vielbeachteten EPs erscheint jetzt endlich das Debütalbum The Sweet Goodbye. Die ersten Singles haben bereits gezeigt, dass hier eine Band unterwegs ist, die sich konsequent jeder Genregrenze entzieht. Jetzt gibt es den Titeltrack hier, Opus Kink mit The Sweet Goodbye.

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Danger Dan. Die meisten meiner Freunde. Danger Dan hat in den vergangenen Jahren bewiesen, dass politische Haltung und große Unterhaltung bestens zusammenpassen. Ob mit der Antilopengang oder solo am Klavier, seine Songs sind klug, bissig und oft überraschend persönlich. Die meisten meiner Freunde zeigt eine ruhigere, nachdenklichere Seite des Aachener Musikers. Kein erhobener Zeigefinger, sondern eine sehr ehrliche Bestandsaufnahme über Freundschaften, das Älterwerden und die Frage, was Menschen eigentlich zusammenhält. Gerade gehört Danger Dan mit Die meisten meiner Freunde. Suede gehören zu den Bands, die den Britpop geprägt haben und trotzdem nie darin stecken geblieben sind. Brad Anderson und seine Mitstreiter veröffentlichen bis heute regelmäßig neue Musik und klingen dabei erstaunlich frisch. Emotionally Unavailable stammt von ihrem aktuellen Album und verbindet große Melodien mit der typischen Mischung aus Glamour, Melancholie und britischer Eleganz. Ein Song über Distanz, Sehnsucht und all das, was sich manchmal eben nicht in Worte fassen lässt. Wir sind Suede mit Emotionally Unavailable.

Seit über 3 Jahrzehnten gehört PJ Harvey zu den außergewöhnlichsten Künstlerinnen der alternativen Musikszene. Mit ihrem Album I Inside the Old Year Dying hat sie erneut bewiesen, dass sie sich jeder Erwartung entzieht. Statt eingängiger Hymnen setzt Polly J. Harvey auf dichte Atmosphäre, poetische Texte und musikalische Bilder, die lange nachwirken. Voyager gehört zu den zugänglichsten Stücken des Albums. Ein Song über Aufbruch, Veränderung und die Suche nach einem neuen Blick auf die Welt. Gerade gehört PJ Harvey mit Voyager. Bilderbuch gehören seit Jahren zu den Bands, die den deutschsprachigen Indie-Pop immer wieder neu definieren. Funk, Rock, Hip-Hop und elektronische Sounds verschmelzen bei den Österreichern zu einem ganz eigenen Stil. Nach einer kreativen Pause melden sich Maurice Ernst und seine Band mit neuer Musik zurück und bleiben dabei mit ihrer größten Stärke treu, Popmusik zu machen, die gleichzeitig tanzbar verspielt und ziemlich ungewöhnlich ist. Hier sind Bilderbuch mit Push Reality.

Mike D. True Colors. Mike D. kennt man natürlich als Gründungsmitglied der Beastie Boys. In den vergangenen Jahren hat er sich allerdings immer stärker Projekten abseits der legendären Hip-Hop-Band gewidmet, als Produzent, Kurator und musikalischer Grenzgänger. Mit True Colors zeigt er einmal wieder mehr Vorliebe für entspannte Grooves, soulige Einflüsse und überraschende Kollaborationen. Und ein Song, der beweist, dass musikalische Neugier auch Jahrzehnte nach Karrierebeginn nicht verloren gehen muss, war der gerade gehörte True Colors von Mike D. Cat Frankie stammt ursprünglich aus Australien, lebt aber seit vielen Jahren in Berlin und gehört längst zu den spannendsten Stimmen der deutschen Indie-Szene. Nach ihren erfolgreichen Bodies-Projekten

konzentrierte sich wieder verstärkt auf Solomusik. Du, ich ist dabei etwas Besonderes. Ein Song komplett auf Deutsch, reduziert, intensiv und mit viel Raum für ihre unverwechselbare Stimme. Jetzt wird's persönlich. Hier ist Cat Frankie mit Du, ich.

Chris Isaacs Klassiker kennt fast jeder. Social Distortion machen daraus allerdings keine gefühlvolle Ballade, sondern verleihen dem Song ihren typischen Mix aus Punkrock, Rockabilly und Americana. Frontman Mike Ness beweist dabei einmal mehr, dass gute Songs auch in einem völlig anderen musikalischen Gewand funktionieren können. Ein Cover, das längst selbst zum Klassiker werden könnte. Social Distortion mit Wicked Game. The Bobby Lees gehören zu den aufregendsten Garage-Rock-Bands der US-Ostküste. Laut, roh und kompromisslos verbinden sie Punk, Blues und klassischen Rock'n'Roll zu einem Sound, der live besonders gut funktioniert. Mit ihrem aktuellen Album setzen sie diesen Weg konsequent fort, voller Energie, aber auch mit überraschend persönlichen Momenten. Einer davon heißt New Self. Hier sind The Bobby Lees.

The Bobby Lee's New Self. Das war schon fast die erste Stunde Suchtstation für Musik-Junkies auf dem Freiheitsradio für Stuttgart. Am Mikrofon und verantwortlich Marc Jacobait. Und ich entlasse euch aus der ersten Stunde mit The Modest Mouse, The Third Side on the Moon.

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1: Die Sterne aus Hamburg gehören seit den frühen 90er Jahren zur Hamburger Schule und sind 2026 wieder mit neuem Material präsent. Der Song verbindet Indie-Pop mit feinem Arrangement und leichtem Chanson-Touch. Die Sterne featuring Aerobic und dem Kaiserquartett. Herzlich willkommen auf der Suchtstation für Musik-Junkies. Zweite Stunde mit Marc Jacobait am Mikrofon. Von Hamburg machen wir einen Sprung nach Russland. Distemper kommen aus Moskau und zählen zu den bekanntesten Ska-Punk-Bands Russlands. Entsprechend kurz, schnell und sommerlich aufgeladen fällt auch der Song aus. Distemper, 3 Minutes on Summertime.

Skunk and Anansky stehen seit ihrer Gründung für Druck und Haltung und der Song dreht das Sommermotiv ins Dunkle und baut Spannung leicht auf. Skunk and Anansky, Our Summer Kills the Sun. Ihr hört die Suchtschätzung für Musikjunkies auf dem Freiseite für Stuttgart und in der zweiten Stunde geht es um Sommer natürlich. Also wer es noch nicht mitbekommen hat und noch nicht geschmolzen ist vor diesen wirklich heißen Temperaturen in den letzten Tagen, hat hier nochmal die musikalische Offenbarung, zum Beispiel auch von Queens of the Stone Age. Queens of the Stone Age kommen aus der US-Rock-Szene und Josh Homme und ist bekannt für ihren trockenen, schweren Groove. Und der Titel ist ironisch gemeint und setzt auf ein bewusst überzogenes Sommerbild. Feel Good, Hit of Summer, Queens of the Stone Age.

Die Beatsteaks sind eine der erfolgreichsten deutschen Punkrock-Bands und seit den 90ern aktiv. Der Song bringt genau die Mischung aus Tempo, Melodie und Direktheit, die die Band ausmacht. Beatsteaks mit Sommer, gerade gehört. Und die Toten Hosen haben sich ja bekanntlich aufgelöst, zumindest angekündigt, dass es so passieren wird, bevor sie mal fertig sind mit ihrer Abschiedstour. Und sie gehören auf jeden Fall zu den wichtigsten deutschen Rockbands überhaupt. Und der Song, den wir jetzt hören, spielt mit großem Sommerkino und bleibt dabei klar im Bandkosmos verankert. Sommernachtstraum von Opel Gang. Hier sind die Toten Hosen.

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Tess Ullmann wurde ja bekannt als Sänger von Tomte und ist heute auch solo unterwegs. Und der Song zeichnet ein direktes urbanes Sommerbild. Sommer in der Stadt, Tess Ullmann. Und von Tess Ullmann kommen wir zu Philipp Bohr und The Voodoo Club. Und die prägen seit den 80er Jahren den eigenständigen deutschen Indie- und Artrock. Und der Track, den wir jetzt hören, bleibt entsprechend kühl, elegant und leicht distanziert. On a Summer's Day, Philipp Bohr and The Voodoo Club.

The Ravenettes aus Dänemark, und das Duo verbindet Garage Rock, Pop und dunkle Atmosphäre, und der Song klingt nach einer Nachtfahrt statt einem Sonnenbad. Summer Moon, The Ravenettes. Von den Ravenettes kommen wir zu No Doubt, und No Doubt wurde in den 90ern mit Ska-Punk bekannt und später zu einer der prägendsten Pop-Rock-Bands, und die Akustikfassung von dem Song rückt den Song näher in eine intime, reduzierte Stimmung. Hier sind sie mit One More Summer in der Akustik-Version.

The Ataris, The Boys of Summer. Die Coverversion übersetzt den Klassiker von Don Henley in ein deutlich gitarrenorientierteres Format. Apropos Gitarren, Pavement gelten als eine der einflussreichsten Indie-Rock-Bands der 90er. Und der folgende Titel ist bewusst widersprüchlich und typisch für ihre Haltung: Summer Babe in the Winter Version. Pavement.

Desper zu Kniphausen, Sommertag. Sommertag bleibt nah an der Beobachtung und vermeidet jede große Geste. Art Brut sind eine der wichtigsten britischen Indie-Rock-Bands mit sprechgesangsnaher, sehr direkter Art. Und der Song, den wir jetzt hören, zerlegt das Sommermotiv eher, als es zu erklären. Hier sind Art Brut mit Sound of Summer.

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Die Liga der gewöhnlichen Gentlemen kommen aus Hamburg und verbinden Indie-Pop mit viel Wortwitz und der gerade gehörte Song "Es ist immer irgendwo Sommer" macht aus dem Sommer eine Haltung. War sie schon fast die zweite Stunde Suchtstation von Musik-Junkies auf dem Freies Radio für Stuttgart. Sommersongs war das Thema unserer zweiten Stunde und Friedemann Weise macht den Abschluss mit Liebeskummer im Sommer. Friedemann Weise ist Musiker, Kabarettist und Autor und hier trifft trockener Humor auf sommerliche Herzschmerzlogik. Das war die Suchtstation, am Mikrofon Marc Jacobheit. Ich bedanke mich fürs Zuhören, wünsche euch noch einen schönen Abend und hier ist Friedemann Weise mit Liebeskummer im Sommer.

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0: So.
1: Einen wunderschönen guten Abend hier bei Vinyl 45.
0: Im Freien Radio für Stuttgart. Und heute Abend mit einem wunderbaren Mix starten wir rein mit einem Mix von Cotton. Ja, so ein bisschen Deep und Electro.
1: Ja, sehr schön.
0: Mhm. Ganz gechillt, ne? Bei dem Wetter nicht zu heftig bewegen.
1: Ja. So Gabba-mäßig,
0: ja. Ja, so Gabba-zappeln ist jetzt nicht gut. Sofort dehydriert nach 10 Minuten. Deswegen schmeißt euch vor eure Klimaanlage auf die Couch und genießt unseren Sound, den wir euch jetzt hier in der ersten Stunde hier präsentieren, und zwar
1: bis 12 Uhr eigentlich, aber die erste Stunde.
0: Ja. Bis 11 Uhr,
1: bis genau. Bis 11 Uhr.
0: Und in der zweiten Stunde dann, bis 12 Uhr, wird uns der Flo noch mit einem Mix beglücken.
1: Da schauen wir mal.
0: So, wie wir das immer machen.
1: Ich befrage das heilige Mauspad.
0: Das Mausorakel.
1: Ja, genau.
0: Also in einer Stunde, bleibt dran. Bisschen Foreshadowing. So. Bleibt dran, es bleibt spannend, was uns das Mausoleum verkünden wird, was wir spielen sollen.
1: Da ist dann die tote Maus aber drin, das ist blöd.
0: Vielleicht spielen wir das. Ja, okay. Dead Maus.
1: Nee.
0: Gut.
1: Gut.
0: 2 Stunden Vinyl 45 hier im Freien Radio für Stuttgart.
1: Viel Spaß.

0: So.
1: Die erste Stunde ist vorbei.
0: Halbzeit.
1: Hier bei Vinyl 45.
0: Ja. Wir machen keine Trinkpausen, nur Halbzeit.
1: Halbzeit. Dann no hydration break.
0: Ja, nee, sorry, aber ist ja leider hier, was heißt leider, ist hier ja alles ehrenamtlich. Ja, wir brauchen keine Werbepausen.
1: Nee, Hydration Break.
0: Entschuldigung, Hydration Breaks, meine ich.
1: Es geht nur um die Flüssigkeitsaufnahme.
0: Ja, wichtig, die Gesundheit der Spieler steht natürlich an erster Stelle.
1: Ja, die so Schraubenmalstunde ist angebrochen.
0: Genau.
1: Entschuldigung.
0: Nein, alles gut. Und damit auch, weil wir uns auch sorgen um eure Gesundheit, auch wieder eher gechillte Musik. Nicht so zum Überauszappeln. Und das ist die Mascha, die uns jetzt hier noch eine Stunde lang beglücken wird mit geilen Beats. Bis 0 Uhr.
1: Genau. Viel Spaß hier bei Vinyl 45.
0: Danke.

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